0: die Chefblume so: Verwaltung schrumpfen, Kapazitäten in den Werken abbauen, weniger Modelle anbieten. Jan-Henner Reitze, Nachrichtenredaktion.
1: TikTok gefährdet Kinder und Jugendliche nach vorläufigen Ermittlungsergebnissen der EU-Kommission durch zu niedrige Schutzstandards. Die Brüsseler Behörde kritisiert unter anderem, dass Fremde die öffentlichen Benutzerkonten von Minderjährigen sehen und die jungen Nutzer auch mit missbräuchlichen Absichten kontaktieren können. Die WHO ruft wegen mehrerer Erkrankungen an West-Nil-Fieber in Südeuropa zu verstärkter Wachsamkeit auf. Besonders in Griechenland und Italien ist die Zahl der Erkrankungen in den vergangenen Wochen gestiegen. In Griechenland wurden seit Jahresbeginn 21 Fälle bestätigt, in Italien ebenso viele. Das Virus wird durch Mücken übertragen. Die WHO rät deshalb, sich vor Mückenstichen zu schützen und bei hohem Fieber nach einem Mückenstich sofort ärztliche Hilfe zu suchen.
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3: Die aktuellen Wetterwerte. Hilter 12 Grad, dazu Lastrup ebenfalls 12 Grad. In der Nacht ziehen noch einige Wolkenfelder über uns hinweg. Zwischendurch lockert es aber immer wieder auf und die Temperaturen sinken auf 11 bis 15 Grad. Am Tag startet es freundlich. Später setzt sich die Sonne durch und am Nachmittag gibt es warme 26 bis 28 Grad. Der Radio Osnabrück 3-Tage-Trend. Morgen ist es in der Region Osnabrück und im Weser-Ems-Gebiet deutlich wolkiger, mit zeitweiligem Regen und einzelnen Schauern, besonders am Teutoburger Wald. Zum Wochenstart zeigt sich das Wetter wieder freundlicher, mit Auflockerungen und längeren sonnigen Abschnitten. Am Dienstag bleibt es freundlich und wird wieder wärmer.
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3: Hallo liebe Autofahrer, auf der B72 zwischen der Ausfahrt Neuscharrel und Frieseute in beiden Richtungen Sichtbehinderung durch Rauch. In Frieseute, Elbestraße zwischen Jadestraße und Ellerbrocker Straße brennt es. Anwohner werden gebeten, Fenster und Türen geschlossen zu halten. Im Landkreis Kloppenburg in der Stadt Frieseute kommt es durch einen Großbrand mit starker Rauchentwicklung zu Verkehrsbehinderungen im Bereich Jadestraße. Es kann zu Geruchsbelästigungen kommen, daher haltet vorsorglich Fenster und Türen geschlossen. Schadstoffe wurden nicht gemessen. Sobald sich die Situation ändert, informieren wir euch. Und uns liegt nur ein Blitzer vor, auf der Frieseuter Straße in Kloppenburg. Gute Fahrt wünscht euch Radio Osnabrück.
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1: Hallo liebe Autofahrer, auf der B72 zwischen der Ausfahrt Neuscharrel und Frieseute in beiden Richtungen Sichtbehinderung durch Rauch. In Frieseute, Elbestraße, zwischen Jadestraße und Ellerbrocker Straße brennt es. Anwohner werden gebeten, Fenster und Türen geschlossen zu halten. Im Landkreis Cloppenburg, in der Stadt Frieseute, kommt es aufgrund eines Großbrandes mit starker Rauchentwicklung zu Verkehrsbehinderungen im Bereich Jadestraße. Da es zu Geruchsbelästigungen kommen kann, haltet vorsorglich Fenster und Türen geschlossen. Schadstoffe wurden nicht gemessen. Schaltet die Belüftung aus und meidet den Bereich weiträumig. Sobald sich die Situation ändert, informieren wir euch. Es ist nur ein Blitzer gemeldet auf der Frieseuter Straße in Cloppenburg. Radio Osnabrück wünscht euch eine gute und sichere Fahrt.
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1: Ich bin Tine Klimach. Die bisherige Gesundheitsministerin Nina Warken wird neue Kanzleramtschefin. Das teilte Bundeskanzler Friedrich Merz in Berlin mit. Sie folgt auf Thorsten Frey, der an die Unionsfraktionsspitze wechseln soll. Für Warken übernimmt Carsten Linnemann das Gesundheitsressort. Merz kündigte für die kommenden Wochen weitere Veränderungen im Kabinett an.
2: Darüber werde ich zu gegebener Zeit Sie informieren. Aber diese Entscheidungen brauchen nicht zuletzt angesichts der Sommerpause noch ein paar Tage und vielleicht auch mehr Zeit.
1: Damit ist auch eine weitere Nachbesetzung gemeint, auf die Kanzler Merz nicht einging. Eigentlich sollte auch Verkehrsminister Schnieder seinen Platz räumen. Sein geplanter Nachfolger Fritz Günzler, Finanzexperte der Union, hatte aber kurz vor knapp abgesagt. Bundesinnenminister Dobrindt hat die Ausweitung von Abschiebungen nach Afghanistan gegen Kritik verteidigt. Wer nach einem abgelehnten Asylverfahren ausreisepflichtig sei, müsse auch mit einer Abschiebung rechnen, sagte er. Zuvor war bekannt geworden, dass künftig nicht mehr nur Straftäter und Gefährder für Abschiebungen identifiziert werden sollen. Flüchtlingsrat und Linke kritisieren das als unverantwortlich bzw. als Vorstoß gegen den Menschenrechtsschutz. TikTok gefährdet Kinder und Jugendliche nach vorläufigen Ermittlungsergebnissen der EU-Kommission durch niedrige Schutzstandards. Die Brüsseler Behörde kritisiert unter anderem, dass Fremde die öffentlichen Benutzerkonten von Minderjährigen sehen und die jungen Nutzer auch mit missbräuchlichen Absichten kontaktieren könnten.
3: 200 Millionen Nutzer hat TikTok in Europa. Kinder und Jugendliche brauchen mehr Schutz, meint die EU-Kommission. Bis jetzt könne jeder in die öffentlichen Nutzerkonten sehen. Das müsse sich ändern. Künftig sollten nur noch von den Jugendlichen selbst akzeptierte Nutzer in die Konten schauen dürfen. TikTok weist die Kritik zurück. Die EU-Kommission hat in den vergangenen Monaten schon ein Verfahren wegen Suchtrisiken gegen TikTok eingeleitet und von Snapchat, Facebook und Instagram verlangt, dass das Mindestalter von 13 Jahren besser kontrolliert wird. Aus Brüssel, Dieter Ebeling.
1: Hunderttausende werden heute in Berlin zum Christopher Street Day erwartet. Die Demonstration soll mittags beginnen und dann an der Siegessäule vorbei zum Brandenburger Tor führen. Abends tritt Sängerin Sarah Connor auf. Schon einen Abend vorher war bereits Rapperin Icky Mel aufgetreten. Das Motto des CSD lautet dieses Mal: Haltung ist hot.
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4: In Ankrum und Haaren werden jeweils 11 Grad gemessen. Der frühe Morgen zeigt sich meist ruhig, teils klar, teils mit lockeren Wolken, bei 11 bis 14 Grad. Im Tagesverlauf gibt es viel Sonne und am Nachmittag sommerliche 27 bis 29 Grad, dazu weht nur wenig Wind. Auch am Abend bleibt es freundlich. Der Radio Osnabrück 3-Tage-Trend. Morgen wird es in der Region Osnabrück und im Weser-Ems-Gebiet deutlich trüber und zeitweise regnerisch. Zum Wochenstart lockert es nach einzelnen Schauern wieder auf und am Dienstag zeigt sich freundlicheres Wetter mit spürbar wärmerer Luft.
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4: Auf der B72 zwischen der Ausfahrt Neuscharl und Frieseute in beiden Richtungen Sichtbehinderung durch Rauch. In Frieseute, Elbestraße, zwischen Jadestraße und Ellerbrocker Straße brennt es. Anwohner werden gebeten, Fenster und Türen geschlossen zu halten. Im Landkreis Kloppenburg in der Stadt Frieseute kommt es aufgrund eines Großbrands mit starker Rauchentwicklung zu Verkehrsbehinderungen im Bereich Jadestraße. Es besteht keine Gefahr. Dennoch wird empfohlen, Fenster und Türen geschlossen zu halten und die Belüftung auszuschalten. Im Moment gibt es keine Geschwindigkeitskontrollen. Radio Osnabrück wünscht euch eine gute Fahrt.
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1: Im Moment in Osnabrück, Foxtrop 11 Grad, dazu Lengerich-Emsland 12 Grad. Heute Morgen ist es im Weser-Ems-Gebiet meist klar und mit 11 bis 14 Grad angenehm frisch. Im Tagesverlauf bleibt es warm mit 27 bis 29 Grad, nur harmlose Wolken ziehen gelegentlich durch.
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2: A2 Hannover Richtung Dortmund, auf Höhe Porta Westfalica, langsam fahren. Gefahr durch ein liegen gebliebenes Fahrzeug und durch Gegenstände auf der Fahrbahn. In Frieseute im Landkreis Kloppenburg kommt es aufgrund eines Großbrands in der Jadestraße zu Verkehrsbehinderungen. Es besteht jedoch keine Gefahr. Die Feuerwehr ist im Einsatz, es kann zu Geruchsbelästigungen kommen. Umfahrt den Bereich Jadestraße möglichst weiträumig. Die Sicht auf der B72 zwischen der Ausfahrt Neuscharrel und Frieseute hat sich in beiden Richtungen wieder verbessert. In Frieseute auf der Elbestraße zwischen Jadestraße und Ellerbrocker Straße ist eine Störung behoben. Geschwindigkeitsmessungen wurden uns aktuell keine gemeldet. Gute Fahrt wünscht euch Radio Osnabrück.
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1: Ich bin Tine Klimach. Bundeskanzler Friedrich Merz nutzt den Rücktritt von Unionsfraktionschef Jens Spahn für einen größeren Umbau seiner Regierung. Gesundheitsministerin Nina Warken wird neue Kanzleramtschefin und CDU-Generalsekretär Carsten Lindemann ihr Nachfolger im Gesundheitsministerium.
2: Und Digitalstaatssekretär Amthor wird neuer Bund-Länderbeauftragter im Kanzleramt. Doch unklar ist, was mit Verkehrsminister Schnieder passiert. Der teilte einzelnen Bundestagsabgeordneten am frühen Morgen in einer SMS mit, dass der Kanzler ihn entlassen werde und dies um 9 Uhr im Kanzleramt verkünden würde. Das tat Merz aber nicht. Dass der Kanzler dazu schwieg, liegt offensichtlich daran, dass der vorgesehene Nachfolger, der CDU-Bundestagsabgeordnete Günzler, Merz erst zugesagt, dann aber mitten in der Nacht wieder abgesagt habe. Die Gründe sind unklar. Aus Berlin, Dirk Zeitler.
1: Die USA und Großbritannien planen US-Regierungskreisen zufolge kommende Woche ein hochrangiges Treffen in London, um über die Lage in der Straße von Hormuz zu beraten. Ein US-Beamter bestätigte der deutschen Presseagentur entsprechende Pläne. Zum konkreten Programm, Datum und den Teilnehmern gab es zunächst keine Angaben. Campingplätze, Ferienanlagen und ganze Orte werden geräumt. Wegen der sich weiter unkontrolliert ausdehnenden Waldbrände an Frankreichs Atlantikküste wurden inzwischen rund 110.000 Menschen evakuiert. Auch in Spanien lodern Feuer. Wegen der schweren Waldbrände hat Madrid für die Umgebung der Hauptstadt und eine weitere Region den Notstand ausgerufen.
3: Rund um die Hauptstadt Madrid mussten mehr als 11.500 Menschen ihre Häuser verlassen. Sie warten bei Freunden, Verwandten und in Notunterkünften, ob die Brände eingedämmt werden können. Starke Windböen und hohe Temperaturen erschweren die Löscharbeiten. Der Katastrophenschutz des Militärs hat das Kommando übernommen. Mit Temperaturen bis zu 44 Grad in Andalusien leidet Spanien derzeit unter extremer Hitze. Auch an der französischen Atlantikküste ist es mit 36 Grad sehr heiß. Aus Spanien, Julia Macher.
1: Zum Sport. Jürgen Klopp ist mit klaren Botschaften in sein Amt als Bundestrainer gestartet. Der 59-Jährige versprach keine schnellen Erfolge, rief aber zu einem gemeinsamen Traum vom WM-Titel 2030 auf. Sein erstes Länderspiel als Bundestrainer ist Ende September in der Nations League gegen die Niederlande.
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4: Momentan liegen die Temperaturen in Bad Laar bei 11 Grad, in Laatten ebenfalls bei 11 Grad. Der Tag startet meist klar und frisch mit Werten zwischen 10 und 14 Grad. Im weiteren Verlauf wird es schnell wärmer. Am Nachmittag steigen die Temperaturen auf 27 bis 29 Grad und auch am Abend bleibt es freundlich. Der Drei-Tage-Trend für die Region Osnabrück und das Weser-Ems-Gebiet. Morgen ziehen dichte Wolken durch, immer wieder fällt Regen, nur gelegentlich gibt es kurze Auflockerungen. Zum Wochenstart wird das Wetter wieder freundlicher, nur vereinzelt kann es noch Schauer geben. Am Dienstag setzt sich dann trockenes und oft sonniges Sommerwetter durch.
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4: Hallo, liebe Autofahrer. Auf der A2 Hannover Richtung Dortmund, auf Höhe Porta Westfalica, langsam fahren. Dort befindet sich ein liegengebliebenes Fahrzeug und es liegen Gegenstände auf der Fahrbahn. In Frieseute im Landkreis Kloppenburg kommt es in der Jadestraße zu Verkehrsbehinderungen wegen eines Großbrands mit starker Rauchentwicklung. Es kann zu Geruchsbelästigungen kommen. Daher schließt bitte vorsorglich Fenster und Türen und schaltet die Belüftung aus. Schadstoffe wurden nicht gemessen. Sobald sich die Situation ändert, informieren wir euch. Es besteht keine Gefahr. Geschwindigkeitsmessungen wurden uns aktuell keine gemeldet. Gute Fahrt wünscht euch Radio Osnabrück.
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1: Guten Morgen. Die aktuellen Wetterwerte: Bippen 11 Grad, dazu Steinfeld ebenfalls 11 Grad. Heute früh ist es oft klar oder nur locker bewölkt und noch frisch mit 10 bis 14 Grad. Im Laufe des Tages wird es vielerorts freundlich und trocken. Die Temperaturen steigen auf 27 bis 29 Grad. Am Abend bleibt es meist ruhig und angenehm.
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2: Auf der A2 Hannover Richtung Dortmund auf Höhe Porta Westfalica langsam fahren. Dort befindet sich ein liegengebliebenes Fahrzeug und es liegen Gegenstände auf der Fahrbahn. In Frieseute im Landkreis Kloppenburg gibt es einen Großbrand mit starker Rauchentwicklung im Bereich Jadestraße. Es kann zu Geruchsbelästigungen kommen, daher haltet vorsorglich Fenster und Türen geschlossen. Wegen des Feuerwehreinsatzes kommt es zu Verkehrsbehinderungen im Bereich Jadestraße. Umfahrt den Bereich möglichst weiträumig. Aktuell sind keine Radarfallen aufgebaut. Radio Osnabrück wünscht euch eine gute und sichere Fahrt.
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1: Ich bin Tine Klimach. Kanzler Friedrich Merz bildet sein Kabinett um, weil Thorsten Frey neuer Fraktionschef der Union werden soll. Das läuft aber alles andere als glatt. Jetzt hat sich Frey dazu geäußert.
2: Das Ganze sei einfach Pech gewesen, sagte Frey in Stuttgart. Das gäbe es auch in der Spitzenpolitik. Es geht um die Hängepartie bei der Besetzung des Verkehrsministeriums. Minister Schnieder hatte einigen Abgeordneten schon mitgeteilt, dass er entlassen wird. Als der Kanzler dann vor die Presse trat, passierte das aber nicht, weil der vorgesehene Nachfolger Günzler kurzfristig abgesagt hatte. Wie es nun weitergeht, ist offen. Klar ist aber, neue Kanzleramtschefin wird Gesundheitsministerin Warken und ihren Job soll CDU-Generalsekretär Linnemann übernehmen. Aus Berlin, Thomas Brockt.
1: US-Präsident Trump hat der Europäischen Union nach der Milliardenstrafe gegen Google mit neuen Zöllen gedroht. Auf seiner Plattform Truth Social kündigte er zunächst eine Untersuchung gegen die EU an. Diese solle klären, ob amerikanische Unternehmen benachteiligt würden. Anschließend könne ein erheblicher Zoll auf EU-Importe folgen. Die EU-Kommission hatte Google zuvor wegen Wettbewerbsverstößen zu einer Strafe von 890 Millionen Euro verurteilt. Schwere Waldbrände halten Frankreich und Spanien weiter in Atem. Während bei Madrid und in einer anderen spanischen Region der Notstand ausgerufen wurde, mussten an der französischen Atlantikküste 10.000 weitere Touristen vorsorglich ihre Urlaubsquartiere räumen. In beiden Ländern sprechen die Behörden von ungünstigen Wetterbedingungen, die die Löscharbeiten erschweren. Zum Sport. Jürgen Klopp ist neuer Bundestrainer der Fußballnationalmannschaft. Der 59-Jährige tritt die Nachfolge des bei der WM gescheiterten Julian Nagelsmann an. Es sei ein sehr, sehr besonderer Tag für ihn, sagte Klopp bei seiner Vorstellung in Frankfurt.
3: Jürgen Klopp will beim DFB jeden Stein umdrehen und das dürfte ungemütlich werden für den Verband. Aber Klopp will langfristigen Erfolg, darum will er auch einige Strukturen verändern. In den kommenden Tagen und Wochen werde er viele Spieler anrufen und treffen. Beim Supercup zwischen Bayern und Dortmund wird er dann auf der Tribüne sitzen. Im September bekommt Klopp dann gleich seine ersten 4 Spiele am Stück in der Nations League. Zwar verspricht er keine schnellen Erfolge, dennoch wollen die Fans da schon Fortschritte sehen. Thomas Bremser, Redaktion.
1: Der DFB hat Jürgen Klopp als Bundestrainer bis zur WM 2030 verpflichtet. Außerdem wird Per Mertesacker Geschäftsführer beim Deutschen Fußballbund.
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5: Guten Morgen, die aktuellen Wetterwerte. Osnabrück-Lüstringen 11 Grad, dazu Förden ebenfalls 11 Grad. Am frühen Morgen ist es noch frisch mit 10 bis 14 Grad. Dazu wechseln sich klare Abschnitte und letzte Wolken ab. Im Laufe des Vormittags setzt sich die Sonne durch. Am Nachmittag bleibt es freundlich und angenehm warm bei 26 bis 28 Grad. Dazu gibt es nur wenig Wind. Der Radio Osnabrück 3-Tage-Trend. Morgen zeigt sich der Himmel in der Region Osnabrück und im Weser-Ems-Gebiet meist grau. Stellenweise fällt etwas Regen und die Sonne bleibt eher selten. Zum Wochenstart ist es wieder freundlicher mit trockenen Abschnitten und mehr Auflockerungen. Am Dienstag setzt sich dann oft die Sonne durch und es ist wieder wärmer.
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5: Hallo liebe Autofahrer, auf der A2 Hannover Richtung Dortmund auf Höhe Porta Westfalica langsam fahren, Gefahr durch ein liegen gebliebenes Fahrzeug und durch Gegenstände auf der Fahrbahn. In Frieseute im Landkreis Kloppenburg kommt es in der Jadestraße wegen eines Großbrands mit starker Rauchentwicklung zu Verkehrsbehinderungen. Es besteht keine Gefahr, aber es kann zu Geruchsbelästigungen kommen. Haltet vorsorglich Fenster und Türen geschlossen und umfahrt den Bereich weiträumig. Schadstoffe wurden nicht gemessen. Sobald sich die Situation ändert, informieren wir euch. Es ist nur ein Blitzer gemeldet, in Bippen im Landkreis Osnabrück. Gute Fahrt wünscht euch Radio Osnabrück.
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7: Durch diese Stunde begleitet euch Alexander. Bei Radio Osnabrück laufen die größten Hits ohne Unterbrechung. Freut euch auf Mika mit Relax, Take It Easy, A Bar Song von Shabuzi und Alex Warren mit Passenger. Auf in die nächste Stunde mit der Musik.

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0: Es ist 5.30 Uhr. 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
1: Guten Morgen. Die aktuellen Wetterwerte: Kettenkamp 11 Grad, dazu Neuenkirchenförden ebenfalls 11 Grad. Heute Morgen ist es in der Region frisch, im Westen noch mit dichten Wolken, sonst klar oder leicht aufgelockert bei 10 bis 14 Grad. Im Laufe des Tages wird es immer freundlicher. Am Nachmittag sind 26 bis 28 Grad möglich und dazu weht nur ein schwacher, zeitweise spürbarer Wind.
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2: Hallo liebe Autofahrer, auf der A2 Hannover Richtung Dortmund auf Höhe Porta Westfalica langsam fahren. Dort befindet sich ein liegen gebliebenes Fahrzeug und es liegen Gegenstände auf der Fahrbahn. Auf der A1 Osnabrück Richtung Bremen zwischen Bramsche und Neuenkirchenförden steht ein defekter Wohnwagen auf dem Standstreifen. Im Bereich Jadestraße in Frieseute kann es wegen eines Feuerwehreinsatzes noch zu Verkehrsbehinderungen kommen. Es ist nur ein Blitzer gemeldet, in Bippen im Landkreis Osnabrück. Gute Fahrt wünscht euch Radio Osnabrück.
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1: Im Studio für euch ist Alexander. Guten Morgen bei Radio Osnabrück. Heute begleiten wir euch in den Tag und spielen nonstop eure Lieblingshits am Stück.

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1: Ich bin Tine Klimach. Kanzler Friedrich Merz bildet sein Kabinett um, weil Thorsten Frey neuer Fraktionschef der Union werden soll. Das läuft aber alles andere als glatt. Jetzt hat sich Frey dazu geäußert.
2: Das Ganze sei einfach Pech gewesen, sagte Frey in Stuttgart. Das gäbe es auch in der Spitzenpolitik. Es geht um die Hängepartie bei der Besetzung des Verkehrsministeriums. Minister Schnieder hatte einigen Abgeordneten schon mitgeteilt, dass er entlassen wird. Als der Kanzler dann vor die Presse trat, passierte das aber nicht, weil der vorgesehene Nachfolger Günzler kurzfristig abgesagt hatte. Wie es nun weitergeht, ist offen. Klar ist aber, neue Kanzleramtschefin wird Gesundheitsministerin Warken und ihren Job soll CDU-Generalsekretär Linnemann übernehmen. Aus Berlin, Thomas Brockt.
1: US-Präsident Trump hat der Europäischen Union nach der Milliardenstrafe gegen Google mit neuen Zöllen gedroht. Auf seiner Plattform Truth Social kündigte er zunächst eine Untersuchung gegen die EU an. Diese solle klären, ob amerikanische Unternehmen benachteiligt würden. Anschließend könne ein erheblicher Zoll auf EU-Importe folgen. Die EU-Kommission hatte Google zuvor wegen Wettbewerbsverstößen zu einer Strafe von 890 Millionen Euro verurteilt. Schwere Waldbrände halten Frankreich und Spanien weiter in Atem. Während bei Madrid und in einer anderen spanischen Region der Notstand ausgerufen wurde, mussten an der französischen Atlantikküste 10.000 weitere Touristen vorsorglich ihre Urlaubsquartiere räumen. In beiden Ländern sprechen die Behörden von ungünstigen Wetterbedingungen, die die Löscharbeiten erschweren. Zum Sport. Jürgen Klopp ist neuer Bundestrainer der Fußballnationalmannschaft. Der 59-Jährige tritt die Nachfolge des bei der WM gescheiterten Julian Nagelsmann an. Es sei ein sehr, sehr besonderer Tag für ihn, sagte Klopp bei seiner Vorstellung in Frankfurt.
3: Jürgen Klopp will beim DFB jeden Stein umdrehen und das dürfte ungemütlich werden für den Verband. Aber Klopp will langfristigen Erfolg, darum will er auch einige Strukturen verändern. In den kommenden Tagen und Wochen werde er viele Spieler anrufen und treffen. Beim Supercup zwischen Bayern und Dortmund wird er dann auf der Tribüne sitzen. Im September bekommt Klopp dann gleich seine ersten 4 Spiele am Stück in der Nations League. Zwar verspricht er keine schnellen Erfolge, dennoch wollen die Fans da schon Fortschritte sehen. Thomas Bremser, Redaktion.
1: Der DFB hat Jürgen Klopp als Bundestrainer bis zur WM 2030 verpflichtet. Außerdem wird Per Mertesacker Geschäftsführer beim Deutschen Fußballbund.
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5: Guten Morgen. Im Moment in Bohmte 10 Grad, dazu Holdorf 11 Grad. Heute früh ist es bei uns meist klar und frisch, mit Temperaturen zwischen 10 und 13 Grad. Im Laufe des Morgens zeigt sich verbreitet die Sonne. Später wird es warm, mit 27 bis 29 Grad und nur locker bewölkt. Der Radio Osnabrück 3-Tage-Trend. Morgen gibt es in der Region Osnabrück und im Weser-Ems-Gebiet dichte Wolken und zeitweise Regen, besonders im Süden auch länger anhaltend. Zum Wochenstart zeigt sich das Wetter wieder freundlicher, mit Sonne und nur wenigen Schauern. Am Dienstag bleibt es ruhig, oft sonnig und erneut wärmer.
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5: Hallo liebe Autofahrer, auf der A1 Osnabrück Richtung Bremen steht zwischen Bramsche und Neunkirchenförden ein defekter Wohnwagen auf dem Standstreifen. Im Bereich Frieseute ist die Warnung zum Großbrand aufgehoben, dennoch kann es im Zuge des Feuerwehreinsatzes weiterhin zu Verkehrsbehinderungen im Bereich Jadestraße kommen. Es ist nur ein Blitzer gemeldet in Bitten im Landkreis Osnabrück. Gute Fahrt wünscht euch Radio Osnabrück.
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1: Guten Morgen. Momentan haben wir in Nordrup 11 Grad, dazu Meppen 9 Grad. Heute früh ist es in der Region meist klar und frisch mit 10 bis 14 Grad. Im Laufe des Tages bleibt es trocken und warm bei 27 bis 29 Grad. Dazu weht nur schwacher bis zeitweise etwas spürbarer Wind.
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2: Hallo, liebe Autofahrer. Auf der A1 Richtung Bremen steht zwischen Bramsche und Neunkirchenförden ein defekter Wohnwagen auf dem Standstreifen. Auf der L95 Ebbendorfer Straße Richtung Wellingholzhausen stockt der Verkehr einen Kilometer vor Borklo Kloster Ösede. Im Bereich Jadestraße in Frieseute kann es aufgrund eines Feuerwehreinsatzes nach einem Großbrand weiterhin zu Verkehrsbehinderungen kommen. Umfahrt den Bereich bitte weiträumig. Nur ein Blitzer ist derzeit aufgebaut, in Bippen im Landkreis Osnabrück. Radio Osnabrück wünscht euch eine gute und sichere Fahrt.
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1: Ich bin Tanja Wagner. Der designierte Unionsfraktionschef Frei hat die Probleme von Kanzler Merz beim Umbau der Bundesregierung als Folge von Pech bezeichnet. Es könne auch in der Spitzenpolitik passieren, dass ein geplanter Personalwechsel kurzfristig scheitere, sagte der CDU-Politiker.
2: Es geht um die Hängepartie bei der Besetzung des Verkehrsministeriums. Minister Schnieder hatte einigen Abgeordneten schon mitgeteilt, dass er entlassen wird. Als der Kanzler dann vor die Presse trat, passierte das aber nicht, weil der vorgesehene Nachfolger Günzler kurzfristig abgesagt hatte. Wie es nun weitergeht, ist offen. Klar ist aber, neue Kanzleramtschefin wird Gesundheitsministerin Warken und ihren Job soll CDU-Generalsekretär Linnemann übernehmen. Thomas Brock, Berlin.
1: Frankreich und Spanien kämpfen weiter gegen Waldbrände. Rund 110.000 Menschen mussten allein in der Gironde ihre Unterkünfte verlassen. Ein Ende ist nicht abzusehen. Bundeskanzler Merz bot Frankreich Unterstützung an. Nach dem sprunghaften Anstieg der Ölpreise infolge der Eskalation im Iran-Krieg sieht das Deutsche Institut für Wirtschaftsforschung die Versorgung in Deutschland und Europa weiterhin stabil. Aktuell sei die Versorgung mit Rohöl- und Mineralölprodukten wie Benzin und Diesel weiterhin gesichert, sagte DIW-Ökonomin Franziska Holz gegenüber der deutschen Presseagentur.
3: In absehbarer Zeit ist auch weiter nicht mit einem Rückgang des Ölpreises zu rechnen. Insgesamt sind im Weltölmarkt fast 20% weniger Mengen als noch vor dem Krieg verfügbar, so DIW-Ökonomin Holz weiter. Der Preis für Rohöl schießt weiter in die Höhe. Zuletzt lag er bei rund $100 pro Barrel. Zum Vergleich, vor dem Ausbruch des Iran-Kriegs Ende Februar lag der Preis bei rund 66 Euro pro Barrel. Neue Entlastungen wird es auch erstmal nicht geben. Das hat Wirtschaftsministerin Reiche diese Woche noch einmal klargestellt. Der Tankrabatt hat viele Milliarden gekostet und dafür ist jetzt kein weiteres Geld mehr da. Tine Klimach, Berlin.
1: Das größte jemals gebaute Raketensystem der Raumfahrtgeschichte hat seinen 13. Testflug weitgehend nach Plan absolviert. Das vom privaten Raumfahrtunternehmen SpaceX entwickelte Starship startete vom Weltraumbahnhof des Unternehmens im US-Bundesstaat Texas und flog eine Weile unbemannt durch das Weltall.
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4: Im Augenblick, da messen wir 14 Grad in Quakenbrück und 13 Grad zeigt das Thermometer in Melle. Es hat sich ein bisschen abgekühlt in letzter Zeit, aber liebe Leute, wir sind wieder voll drin im Sommer 2026. Auch heute, uns erwartet viel Sonne bei bis zu 28 Grad und das solltet ihr auf jeden Fall mitnehmen. Denn gegen Abend ziehen schon dichtere Wolken auf in Osnabrück und der Weser-Ems-Region, die Vorboten für morgen sind. Der Radio Osnabrück 3-Tage-Trend. Am Sonntag, nämlich den ganzen Tag über zumindest leichter Regen und teils Böigerwind bei bis zu 21 Grad. Am Montag dann morgens noch vereinzelter Regen und den Rest des Tages dann aber wieder etwas mehr Sonne. Und der Dienstag, der wird nochmal wieder besser. Da erwarten uns bis zu 26 Grad und 12 Stunden Sonne. Ist das was oder ist das nix? Und ein bisschen Regen zwischendurch, sag ich mal so, das tut uns auch ganz gut, ne?
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4: Um kurz nach sieben, guten Morgen, liebe Autofahrer. Die Straßen sind im Moment frei, da gibt's also nicht viel zu melden, aber ihr solltet trotzdem noch auf ein paar Blitze aufpassen. Unter anderem wird nämlich geblitzt in Belm auf der Bremer Straße, dann steht ein Blitzer in Eversburg auf der Wersener Straße und der Landkreis Osnabrück, der blitzt heute zusätzlich in Bippen. Und falls ihr auch noch Infos für uns haben solltet, Staus, vielleicht habt ihr noch weitere Blitzer gesehen oder eine Gefahrenstelle, meldet euch gerne kurz bei uns, einfach unter unserer Kombinummer für WhatsApp und Telefon. Aufgepasst, die kriegt ihr jetzt von mir. Das ist die 0541 77 70 50. Da könnt ihr euch melden. Entweder ihr schreibt eine Nachricht oder ihr ruft an oder ihr schickt eine Sprachnachricht. Das geht natürlich auch. Wir von Radio Osnabrück wünschen euch jedenfalls erstmal weiterhin eine gute Fahrt.
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4: An diesem Samstag, der Start ins Wochenende für euch. Ich bin Fabian und ich darf mit euch die ersten Stunden an diesem Wochenende verbringen. Und wir starten jetzt in den Samstagmorgen.

0: Das Urlaubssouvenir geht nicht durch den Zoll. Und jetzt habt ihr gar keins? Ihr hört Radio Osnabrück an diesem Samstagmorgen und in Niedersachsen. Da laufen aktuell noch die Sommerferien. In Nordrhein-Westfalen sind sie vor kurzem gestartet. Und damit euer Souvenir aus dem Urlaub nicht vom Zoll einkassiert wird oder ihr bei der Einreise Geld dafür zahlen müsst, haben wir Tipps für euch, worauf ihr achten solltet. Denn nicht alles dürft ihr aus dem Ausland einfach so mit reinbringen. Antonia ist gerade bei mir. Antonia, klär uns doch mal auf, was darf ich jetzt und was darf ich nicht?
1: Wenn wir erstmal in der EU bleiben, dann gibt es kaum Beschränkungen. Eine Ausnahme gibt es bei sogenannten Genussmitteln, also bei Alkohol, Tabak, Kaffee und Kraftstoffen. Für diese werden nämlich EU-weit Verbrauchsteuern erhoben. Da gilt, es dürfen nur Mengen für den Eigenbedarf mit nach Deutschland gebracht werden. Geschenke an andere zählen übrigens nicht dazu. Zum Eigenbedarf zählen bei Zigaretten zum Beispiel 800 Stück, bei Bier 110 Liter und bei Kaffee 10 Kilogramm.
0: Ja, 800 Zigaretten, das ist doch Tagesbedarf, ne? Also nicht Eigenbedarf, einfach nur kleiner Scherz. Das gilt also innerhalb der EU. Aber gerade die Sommerferien eignen sich ja auch für Reisen, die ein bisschen weiter weggehen. Also was ist, wenn man jetzt aus Nicht-EU-Ländern wieder einreist?
1: Da muss man mehr aufpassen, genauso wie bei der Einreise aus Sondergebieten wie den Kanarischen Inseln. Bei Alkohol darf man zum Beispiel entweder 1 Liter mit einem Alkoholgehalt von mehr als 22% oder 2 Liter mit einem Alkoholgehalt von höchstens 22% mitbringen oder auch eine Mischung aus beiden. Bei Bier dürfen es 16 Liter sein, von Zigaretten darf man 200 Stück mitbringen. Aber auch bei Medikamenten sollte man vorsichtig sein, davon darf man nur so viele dabei haben, wie man für sich selbst braucht. Bestimmte Nahrungsergänzungsmittel oder Vitaminpräparate können in Deutschland übrigens auch als Arzneimittel gelten.
0: Wie ist das denn, wenn mir etwas aus dem Urlaubsland besonders gut schmeckt? Kann ich von dem Essen denn bedenkenlos was mit nach Deutschland bringen?
1: Auch hier gibt es Einschränkungen. Speisepilze zum Beispiel können bis zu einer Menge von 2 Kilogramm mitgebracht werden. Kartoffeln hingegen sind komplett verboten. Bei Fleisch, Milch und daraus hergestellten Produkten landet man erstmal in einer Kontrolle. Diese Waren müssen nämlich veterinärrechtliche Anforderungen erfüllen. Dafür muss man dann auch Gesundheitsbescheinigungen und ein gültiges Begleitdokument vorlegen können. Von Souvenirs aus Tieren oder Pflanzen sollte man komplett absehen. Durch den Kauf von solchen Mitbringseln trägt man dazu bei, dass der Bestand vieler Arten weltweit gefährdet ist und sie werden vom Zoll einkassiert und dazu drohen noch hohe Bußgelder oder Strafen.
0: Eieieiei. Also am besten die Sachen einfach vor Ort lassen und das Essen auch im Urlaub genießen. Dank dir, Antonia, für die Infos. Ich gucke jetzt mal nach meinem nächsten Reiseziel und was ich von da aus alles so mitnehmen könnte. Und ihr hört jetzt weiter entspannt Radio Osnabrück mit der Musik eures Lebens. Und zwar mit Queen und Another One Bites the Dust.

0: DJ LM mit What's Up hier bei Radio Osnabrück, perfekt geweckt. Gleich um 19:30, da erwarten euch wieder die Radio Osnabrück Regionalnachrichten. Da hört ihr, was in Osnabrück und der Weser-Ems-Region so los ist. Also am besten dranbleiben, denn hier bei Radio Osnabrück, da hört ihr, was los ist.
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1: Guten Morgen, im Studio ist Nadine. In Frieseute hat ein Großbrand auf einem Schrottplatz am Freitagabend einen stundenlangen Großeinsatz ausgelöst. Ein riesiger Berg Unrat ist aus ungeklärter Ursache in Brand geraten und die Rauchsäule ist kilometerweit zu sehen gewesen. Die Behörden haben Anwohner gewarnt, Fenster und Türen geschlossen zu halten. Und Messungen am nahen Krankenhaus haben keine gefährliche Schadstoffkonzentration ergeben. Rund 200 Einsatzkräfte haben das Feuer am frühen Samstagmorgen unter Kontrolle gebracht. Die Nachlöscharbeiten dauern aber noch mehrere Stunden an. In Bissendorf ist ein 26 Jahre alter Motorradfahrer am Freitagnachmittag bei einem Zusammenstoß mit einem Auto schwer verletzt worden. Ein 24 Jahre alter Autofahrer hat ihn auf der Mindener Straße beim Linksabbiegen nach ersten Erkenntnissen übersehen. Beide Fahrzeuge sind zusammengestoßen. Der Motorradfahrer ist mit einem Rettungshubschrauber in ein Krankenhaus gebracht worden. Und Lebensgefahr kann weiterhin nicht ausgeschlossen werden. Bei Georgs Marienhütte wird es heute Abend auf der A33 bei Haderberg eine Tagesbaustelle mit Sperrung geben. Die Einschränkungen beginnen um 20 Uhr und dauern bis morgen früh um 6 Uhr. Autofahrer müssen in diesem Zeitraum mit mehr Verkehr und gelegentlichen Staus rechnen. Grund sind Instandhaltungsarbeiten, Sanierungen und Ausbauprojekte. In Weinhorst-Rulle ist ein 85 Jahre alter Mann nach einem Fahrradunfall gestorben. Er ist mit einem dreirädrigen Fahrrad auf dem Radweg des Stadtwegs unterwegs gewesen und an einer Bushaltestelle offenbar vom Weg abgekommen. Dabei ist er auf die Fahrbahn gestürzt und hat schwere Kopfverletzungen erlitten. Der Senior ist später im Krankenhaus gestorben und die Polizei sucht Zeugen. In Kreis Steinfurt ist eine 19 Jahre alte Frau am Mittwoch von einem falschen PayPal-Mitarbeiter betrogen worden. Der Anrufer hat von verdächtigen Aktivitäten auf ihrem Konto gesprochen und die junge Frau zur Installation einer App bewegt. Danach hat sie auch die Daten ihres Personalausweises übermittelt und von ihrem Konto sind zwei Überweisungen erfolgt. Der Schaden liegt im mittleren vierstelligen Euro-Bereich. Die Polizei warnt vor dieser Masche. In Samern haben Unbekannte auf einem Parkplatz an der Salzbergener Straße Fahrzeugteile gestohlen. Zwischen Mittwoch und Donnerstag haben sie die Räder eines abgestellten Skoda abmontiert. Das Auto ist danach auf Holzstücken aufgebockt zurückgelassen worden. Die Polizei ermittelt und bittet Zeugen um Hinweise. Soweit die Radio Osnabrück Regionalnachrichten. 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
2: Aktuell messen wir 15 Grad in Georgsmarienhütte und 14 Grad in Bippen. Kinders, ich sag's euch, wie es ist, dieser Samstag, ne? Das ist ein klassischer Sommertag. Wir kriegen bis zu 28 Grad in Osnabrück und der Weser-Ems-Region und bis zu 12 Stunden Sonne gegen Nachmittag. Da ziehen dann die ersten Wolken auf, die sich zum Abend hin noch ein bisschen verstärken. Es bleibt aber weiter sommerlich warm und das auch in der Nacht, denn es geht nur auf 15 Grad runter auf den Thermometern. Bevor uns morgen dann ein bisschen Abkühlung durch leichte Schauer erwartet.
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2: Um kurz nach 7:30 Uhr. Morgen, liebe Autofahrer, wir schauen mal auf die Straßen. Vorsicht bitte auf der A33 Bielefeld Richtung Osnabrück zwischen Rastplatz Teutoburger Wald Ost und Haderberg. Da steht ein defektes Fahrzeug auf der Notfallspur. Hier also bitte dementsprechend vorsichtig fahren. Und dann haben wir noch ein paar Blitzer. Unter anderem wird geblitzt in Bad Essen auf der Bergstraße, dann in Eversburg auf der Wersener Straße, in Belm steht ein Blitzer auf der Bremer Straße und der Landkreis Osnabrück, der ist heute im Nordkreis unterwegs, nämlich in Bippen. Und wenn ihr jetzt gerade unterwegs seid und auch noch Infos für uns habt, Staus, Blitzer oder Gefahrenstellen, was auch immer, dann meldet euch gerne bei uns. Einfach unter unserer Kombinummer für WhatsApp und Telefon. Das ist die 05 41 77 70 50. Wenn ihr was gesehen habt, könnt ihr euch da am besten melden. Dann kommt das bei uns hier im Studio an. Und wir von Radio Osnabrück wünschen euch aber erst noch weiterhin eine gute und sichere Fahrt.
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2: am Samstag um kurz nach 7:30. Wir machen hier jetzt weiter mit BTS und Swim. Gleich gibt's noch das Tagebuch der Hits für euch, also dranbleiben hier bei Radio Osnabrück bei der Musik eures Lebens. Ich bin Fabian, morgen!
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25. Juli 1998. Ricky Martin ist mit The Cup of Life neu in den Charts. Es ist das größte Sportereignis der Welt. Und Ricky Martin soll die Hymne dazu liefern. Die FIFA fragt an, ob er einen offiziellen Song für die WM in Frankreich schreiben will. Ricky sagt ja, mit einem mulmigen Gefühl. Er war nervös, sagt er später. Aber er wusste auch, das ist eine Chance, wie sie nur einmal im Leben kommt. Was dann entsteht, ist keine typische Popnummer. Samba-Rhythmus, Stadionchöre, Trommel und ein Refrain, der klingt wie ein Torjubel. Ricky und sein Team wissen genau, was sie da machen. Sie wollen nicht nur einen Song für ein Fußballspiel schreiben, sie wollen ein ganzes Genre in die Welt tragen. Latin Pop. Und der Plan geht auf. The Cup of Life wird zu einer der größten WM-Hymnen aller Zeiten. Nummer 1 in 30 Ländern. Auftritt beim WM-Finale, Standing Ovations bei den Grammys. Der Song verändert alles für Ricky. Dass er hinter diesem Fußballsong steckt, das kann er selbst bis heute manchmal nicht so richtig glauben.

0: Rod Stewart mit Baby Jane hier bei Radio Osnabrück. Perfekt geweckt. Und in der nächsten Stunde, das verrate ich euch jetzt schon, da machen wir weiter mit Miles Smith und Heaven. Und direkt danach kommen Joan Jett und die Blackhearts mit I Love Rock'n'Roll. Absoluter Banger. Davor gibt's aber noch die Nachrichten aus Deutschland und der Welt um 8 Uhr. Also dranbleiben hier bei Radio Osnabrück. Da hört ihr, was los ist.
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1: Ich bin Tanja Wagner. Der designierte Unionsfraktionschef Frei hat die Probleme von Kanzler Merz beim Umbau der Bundesregierung als Folge von Pech bezeichnet. Es könne auch in der Spitzenpolitik passieren, dass ein geplanter Personalwechsel kurzfristig scheitere, sagte der CDU-Politiker.
2: Es geht um die Hängepartie bei der Besetzung des Verkehrsministeriums. Minister Schnieder hatte einigen Abgeordneten schon mitgeteilt, dass er entlassen wird. Als der Kanzler dann vor die Presse trat, passierte das aber nicht, weil der vorgesehene Nachfolger Günzler kurzfristig abgesagt hatte. Wie es nun weitergeht, ist offen. Klar ist aber, neue Kanzleramtschefin wird Gesundheitsministerin Warken und ihren Job soll CDU-Generalsekretär Linnemann übernehmen. Thomas Brock, Berlin.
1: Frankreich und Spanien kämpfen weiter gegen Waldbrände. Rund 110.000 Menschen mussten allein in der Gironde ihre Unterkünfte verlassen. Ein Ende ist nicht abzusehen. Bundeskanzler Merz bot Frankreich Unterstützung an. Nach dem sprunghaften Anstieg der Ölpreise infolge der Eskalation im Iran-Krieg sieht das Deutsche Institut für Wirtschaftsforschung die Versorgung in Deutschland und Europa weiterhin stabil. Aktuell sei die Versorgung mit Rohöl- und Mineralölprodukten wie Benzin und Diesel weiterhin gesichert, sagte DIW-Ökonomin Franziska Holz gegenüber der deutschen Presseagentur.
3: In absehbarer Zeit ist auch weiter nicht mit einem Rückgang des Ölpreises zu rechnen. Insgesamt sind im Weltölmarkt fast 20% weniger Mengen als noch vor dem Krieg verfügbar, so DIW-Ökonomin Holz weiter. Der Preis für Rohöl schießt weiter in die Höhe. Zuletzt lag er bei rund $100 pro Barrel. Zum Vergleich, vor dem Ausbruch des Iran-Kriegs Ende Februar lag der Preis bei rund 66 Euro pro Barrel. Neue Entlastungen wird es auch erstmal nicht geben. Das hat Wirtschaftsministerin Reiche diese Woche noch einmal klargestellt. Der Tankrabatt hat viele Milliarden gekostet und dafür ist jetzt kein weiteres Geld mehr da. Tine Klimach, Berlin.
1: Das größte jemals gebaute Raketensystem der Raumfahrtgeschichte hat seinen 13. Testflug weitgehend nach Plan absolviert. Das vom privaten Raumfahrtunternehmen SpaceX entwickelte Starship startete vom Weltraumbahnhof des Unternehmens im US-Bundesstaat Texas und flog eine Weile unbemannt durch das Weltall.
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4: Guten Morgen, wir messen aktuell 16 Grad in Lingen an der Ems, 17 Grad am Westerberg in Osnabrück und allgemein nach den, ich sag mal, kühleren in Anführungsstrichen Tagen in letzter Zeit sind wir wieder richtig drin im Sommer dieses Jahr, auch heute. Uns erwartet viel Sonne bei bis zu 28 Grad und das solltet ihr heute auf jeden Fall mitnehmen, denn gegen Abend, da ziehen schon dichtere Wolken auf in Osnabrück und der Weser-Ems-Region, die Vorboten für morgen vielleicht sein könnten. Der Radio Osnabrück 3-Tage-Trend. Am Sonntag, nämlich den ganzen Tag über zumindest leichter Regen und teils Bögerwind bei bis zu 21 Grad. Am Montag dann morgens noch vereinzelter Regen und den Rest des Tages dann aber wieder etwas mehr Sonne. Und der Dienstag, der wird nochmal wieder besser. Da erwarten uns bis zu 26 Grad und 12 Stunden Sonne. Ist das was oder ist das nichts, liebe Leute? Ich würde sagen, das ist ein toller Tag dann, der Dienstag. Aber heute und ein bisschen Regen zwischendurch, das tut uns doch auch ganz gut, oder?
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4: Um kurz nach 8, hallo liebe Autofahrer, Achtung bitte auf der A33 Bielefeld Richtung Osnabrück. Zwischen Rastplatz Teutoburger Wald Ost und Harderberg, da steht ein defektes Fahrzeug auf der Notfallspur. Außerdem auf der A30 Amsterdam Richtung Osnabrück, zwischen Rheine Nord und Rheine, da ist 1 Kilometer stockender Verkehr, hier braucht ihr ein paar Minuten länger. Ansonsten sind die Straßen im Moment aber soweit frei, ihr könnt also fahren, aber achtet auf eure Geschwindigkeit, denn es sind auch wieder ein paar Blitzer aufgestellt. Unter anderem wird nämlich geblitzt in Eversburg, in Osnabrück auf der Wersener Straße. Dann steht ein Blitzer in Bad Essen auf der Bergstraße. In Belm, da wird geblitzt auf der Bremer Straße. Und der Landkreis Osnabrück, der ist heute am Wochenende auch unterwegs. Und der blitzt heute in Bippen. Und falls ihr jetzt gerade unterwegs seid und auch noch was gesehen haben solltet, also weitere Staus, Blitzer oder vielleicht ja auch Gefahrenstellen, man hofft es nicht, aber man weiß ja nie. Wenn ihr was gesehen habt, dann meldet euch gerne bei uns, einfach unter unserer Kombinummer für WhatsApp und Telefon. Das ist die 0541 7 70 70 50 und da könnt ihr eine WhatsApp hinschicken, eine Sprachnachricht oder ihr ruft einfach an Das geht natürlich auch. Wir von Radio Osnabrück wünschen euch jedenfalls weiterhin eine gute Fahrt.
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4: Am Samstag um kurz nach 8 gleich sprechen wir über die Freibad-Saison, wie die so im Moment aussieht. Vorher gibt's aber noch Musik für euch. Wir starten mit Miles Smith und Heaven. Ich bin der Fabian. Guten Morgen.

0: bei den Freibädern. Da ist die Saison ein wahres Hin und Her dieses Jahr. Ihr hört Radio Osnabrück, perfekt geweckt um 12 nach 8. Und selten war eine Freibadsaison so sehr vom Wetter geprägt, wie es in diesem Jahr der Fall ist. Im Mai und Anfang Juni ließ der Sommer noch ein bisschen auf sich warten. Ende Juni dann plötzlich die Hitzewelle mit stellenweise über 40 Grad, also eine wahre Achterbahnfahrt hin und her. Und momentan, da können wir es ja gerade gut aushalten, ein bisschen durchatmen bei Temperaturen um die 20 bis 25 Grad. Im Moskaubad ist trotz der Temperaturen trotzdem hin und her immer was los.
1: Wir haben ja jetzt gerade in diesen Tagen und vor allem auch im Juni durchaus Tage und Zeiten, in denen das Wetter nicht so freibadtauglich ist. Da sind die Besucherzahlen natürlich überschaubar. Wir haben ein sehr, sehr treues Stammpublikum. Die kommen auch, wenn es nur 16 Grad hat und es ein bisschen regnet.
0: Sagt Sebastian Philipp von den Stadtwerken Osnabrück. Vor allem als die Hitzewelle über Osnabrück und der Weser-Ems-Region lag, suchten viele eine willkommene Abkühlung. Da mussten auch die Bademeister und Verantwortlichen im Moskaubad einen kühlen Kopf behalten.
1: An diesem Wochenende hatten wir eine Besucherzahl von ungefähr 5.500 im Moskaubad. Da wird es dann durchaus auch mal voll. Das hat uns natürlich besonders gefreut, dass uns so viele Menschen an diesem Tag besucht haben. Aber auch sonst sind wir mit den Besucherzahlen bisher recht zufrieden. Die bewegen sich ungefähr auf dem Niveau der Vorjahre und noch ist der Sommer also ja auch noch nicht vorbei.
0: In diesem Jahr feiert das Moskaubad in der Osnabrücker Wüste sein 100-jähriges Jubiläum. Das muss man sich mal auf der Zunge zergehen lassen. So alt zu werden, das schafft kaum ein Freibad. Im August werden dazu dann auch noch die Feierlichkeiten stattfinden. Tja, und dann geht die Freibadsaison auch schon so langsam dem Ende entgegen.
1: Auch wenn es dann im September tagsüber nochmal über 20 Grad wird, was ja durchaus vorkommen kann, dann wird es nachts doch schon deutlich kalt, was dazu führt, dass das Wasser sich merklich abkühlt und dann wird es irgendwann wirklich zu kalt. Deswegen gucken wir uns genau an, wie sich das Wetter Anfang September entwickelt. Ja, und dann ist die Freibadsaison 2026, unsere Jubiläumssaison, auch irgendwann vorbei.
0: Aber bis dahin sind es zum Glück ja noch ein paar Wochen, in denen ihr noch ein paar ordentliche Bahnen ziehen könnt. Soweit Sebastian Philipp von den Stadtwerken Osnabrück mit einer Zwischenbilanz zur laufenden Freibadsaison im Moskaubad. Und ihr geht heute am besten auch raus und genießt die Sonne. Aber nicht vergessen, Radio mitnehmen, denn nur mit Radio Osnabrück bekommt ihr auch den ganzen Tag die Musik eures Lebens.

0: Das waren Midnight Oil mit Beds Are Burning aus dem Jahr 1987 hier bei Radio Osnabrück. Perfekt geweckt. Gleich um 8:30, da gibt's für euch wieder die Radio Osnabrück Regionalnachrichten mit allem, was in der Region so passiert. 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
1: Ja, so schnell kann es gehen, dass man mal nicht am Platz ist. Aktuell, da messen wir 17 Grad in Bissendorf und 18 Grad in Löningen. Kinders, ich sag's euch, wie es ist. Dieser Samstag, das wird ein klassischer Sommertag. Wir kriegen bis zu 28 Grad in Osnabrück und der Weser-Ems-Region um bis zu 12 Stunden Sonne. Gegen Nachmittag, da ziehen die ersten Wolken auf, die sich zum Abend hin dann ein bisschen verstärken. Es bleibt aber weiter sommerlich warm und das auch in der Nacht. Denn es geht nur auf 15 Grad runter auf den Thermometern, bevor uns morgen dann ein bisschen Abkühlung durch leichte Schauer erwartet.
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1: Um kurz nach 8:30 Uhr, hallo liebe Autofahrer. Wir schauen gemeinsam auf die Straßen, was bei euch da draußen so los ist. Auf der A30 Amsterdam Richtung Osnabrück zwischen Rheine-Nord und Rheine, da sind 2 Kilometer Stau. Hier braucht ihr 10 Minuten länger. Ansonsten sind die Straßen soweit frei. Wir haben aber noch ein paar Blitzer für euch. Unter anderem wird nämlich geblitzt in Eversburg auf der Wersener Straße. Dann steht ein Blitzer in Bad Essen auf der Bergstraße. In Quakenbrück, da wird geblitzt auf der Bremer Straße. Und der Landkreis Osnabrück, der blitzt heute zusätzlich in Bippen. Und falls ihr auch Infos für uns haben solltet, weitere Staus, Blitzer oder Gefahrenstellen, dann meldet euch gerne kurz bei uns unter unserer Kombinummer für WhatsApp und Telefon. Das ist die 0541 77 70 50. Wir von Radio Osnabrück wünschen euch aber erstmal weiterhin eine gute Fahrt.
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1: Ich bin Fabian. Gleich werfen wir zusammen einen Blick auf die Pollen, die im Moment so in der Region unterwegs sind. Jetzt geht's aber erstmal weiter mit Things Can Only Get Better von D-Ream hier bei Radio Osnabrück. Perfekt geweckt.

0: Tiffany Harris mit Vertigo hier bei Radio Osnabrück. Perfekt geweckt. Und wir werfen jetzt mal gemeinsam an diesem Samstagmorgen einen Blick auf die Pollen, die in der Region im Moment so los sind. Und das ist nicht viel, denn nur die von euch, die eine Allergie gegen Gräser, Wegerich, Ampfer und Beifuß haben, müssen sich ein bisschen in Acht nehmen. Ansonsten liegt keine Belastung durch Pollen in der Region in der Luft. Also in Ruhe aufatmen, liebe Leute. Und weiter Radio Osnabrück hören. Jetzt mit Ed Sheeran und Justin Bieber mit I Don't Care.
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1: Moskina mit Rhythm Unknown hier bei Radio Osnabrück, perfekt geweckt. Und die Songs für die nächste Stunde, die stehen auch schon in den Startlöchern. Gleich geht's weiter mit New Religion von Bebe Rexha und Faithless. Und direkt danach übernimmt Melissa Etheridge mit Like the Way I Do. Davor gibt es aber noch die Nachrichten aus Deutschland und der Welt um 9 Uhr. Also dranbleiben hier bei Radio Osnabrück, da hört ihr, was los ist.
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1: Ich bin Tanja Wagner. Der designierte Unionsfraktionschef Frei hat die Probleme von Kanzler Merz beim Umbau der Bundesregierung als Folge von Pech bezeichnet. Es könne auch in der Spitzenpolitik passieren, dass ein geplanter Personalwechsel kurzfristig scheitere, sagte der CDU-Politiker.
2: Es geht um die Hängepartie bei der Besetzung des Verkehrsministeriums. Minister Schnieder hatte einigen Abgeordneten schon mitgeteilt, dass er entlassen wird. Als der Kanzler dann vor die Presse trat, passierte das aber nicht, weil der vorgesehene Nachfolger Günzler kurzfristig abgesagt hatte. Wie es nun weitergeht, ist offen. Klar ist aber, neue Kanzleramtschefin wird Gesundheitsministerin Warken und ihren Job soll CDU-Generalsekretär Linnemann übernehmen. Thomas Brock, Berlin.
1: Frankreich und Spanien kämpfen weiter gegen Waldbrände. Rund 110.000 Menschen mussten allein in der Gironde ihre Unterkünfte verlassen. Ein Ende ist nicht abzusehen. Bundeskanzler Merz bot Frankreich Unterstützung an. Nach dem sprunghaften Anstieg der Ölpreise infolge der Eskalation im Iran-Krieg sieht das Deutsche Institut für Wirtschaftsforschung die Versorgung in Deutschland und Europa weiterhin stabil. Aktuell sei die Versorgung mit Rohöl- und Mineralölprodukten wie Benzin und Diesel weiterhin gesichert, sagte DIW-Ökonomin Franziska Holz gegenüber der deutschen Presseagentur.
3: In absehbarer Zeit ist auch weiter nicht mit einem Rückgang des Ölpreises zu rechnen. Insgesamt sind im Weltölmarkt fast 20% weniger Mengen als noch vor dem Krieg verfügbar, so DIW-Ökonomin Holz weiter. Der Preis für Rohöl schießt weiter in die Höhe. Zuletzt lag er bei rund $100 pro Barrel. Zum Vergleich, vor dem Ausbruch des Iran-Kriegs Ende Februar lag der Preis bei rund 66 Euro pro Barrel. Neue Entlastungen wird es auch erstmal nicht geben. Das hat Wirtschaftsministerin Reiche diese Woche noch einmal klargestellt. Der Tankrabatt hat viele Milliarden gekostet und dafür ist jetzt kein weiteres Geld mehr da. Tine Klimach, Berlin.
1: Das größte jemals gebaute Raketensystem der Raumfahrtgeschichte hat seinen 13. Testflug weitgehend nach Plan absolviert. Das vom privaten Raumfahrtunternehmen SpaceX entwickelte Starship startete vom Weltraumbahnhof des Unternehmens im US-Bundesstaat Texas und flog eine Weile unbemannt durch das Weltall.
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4: Aktuell, da messen wir 18 Grad in Hagen am Teutoburger Wald und ich gucke nochmal aufs Thermometer in Essen-Oldenburg, da zeigt es 17 Grad. Es hatte sich ja ein bisschen abgekühlt in letzter Zeit, aber liebe Leute, wir sind wieder voll drin im Sommer 2026, auch heute. Uns erwartet viel Sonne bei bis zu 28 Grad und das solltet ihr, wenn es möglich ist, mitnehmen. Denn gegen Abend, da ziehen schon dichtere Wolken auf in Osnabrück und der Weser-Ems-Region, was Vorboten für morgen sind, der Radio Osnabrück 3-Tage-Trend. Am Sonntag, nämlich den ganzen Tag über zumindest leichter Regen und teils Böigerwind bei bis zu 21 Grad. Am Montag dann morgens noch vereinzelter Regen und den Rest des Tages dann aber wieder etwas mehr Sonne. Und der Dienstag, der wird nochmal wieder besser, da erwarten uns bis zu 26 Grad und 12 Stunden Sonne. Also das ist doch mal ein richtig schöner Dienstag und das bisschen Regen zwischendurch, das tut uns auch ganz gut, behaupte ich jetzt einfach mal.
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4: Um kurz nach neun. Moin, liebe Autofahrer. Achtung, auf der A30 Amsterdam Richtung Osnabrück zwischen Salzbergen und Rheine, da sind 2 Kilometer Stau. Hier braucht ihr eine Viertelstunde länger. Abgesehen davon sind die Straßen in der Region aber im Moment frei. Worauf ihr aber noch achten solltet, das sind die Blitzer, die aufgestellt sind. Unter anderem wird nämlich geblitzt in Bad Essen auf der Bergstraße. In Quakenbrück, da steht ein Blitzer auf der Bremer Straße. Und der Landkreis Osnabrück, der blitzt heute auch. Und zwar im Nordkreis in Bippen. Falls ihr jetzt auch noch Infos für uns haben solltet über weitere Staus, Blitzer oder Gefahrenstellen, dann meldet euch doch gerne einfach kurz bei uns über unsere Kombinummer für WhatsApp und Telefon. Es ist die 0541 7 70 70 50. Da könnt ihr anrufen. Oder ihr schickt eine Sprachnachricht oder ihr schreibt einfach bei WhatsApp. Das geht natürlich auch, ne? Wir von Radio Osnabrück wünschen euch jedenfalls weiterhin eine gute Fahrt.
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4: Am Samstagmorgen, kurz nach 9 ist es gleich, haben Steffi und ich noch das Horoskop für euch. Aber vorher kommt jetzt aber erstmal Bibi Rexha mit und Faithless mit New Religion. Ich bin Fabian, guten Morgen.
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1: Widder. In Windeseile haben Sie die heutigen Probleme gelöst. Auch Ihr Geist befindet sich in Topform. Ein guter Tag für eher anspruchsvolle Projekte.
2: Stier.
1: Ob Freude oder Ärger, was Sie bewegt, das lassen Sie sich heute auch anmerken. Die Gefühle diktieren diesen Tag. Sorgen Sie deshalb für Ihr Wohlbefinden.
2: Zwillinge.
1: Auf Hektik haben Sie heute keine Lust. Stattdessen sind Sie gelassen und lassen die Dinge auf sich zukommen. Ein entspannter Tag wartet auf Sie, den Sie sehr genießen können.
2: Krebs.
1: Sie verfügen über ein gestärktes Selbstvertrauen. Was Sie heute angehen, es gelingt. Sie können viel erreichen, hüten Sie sich aber vor Selbstüberschätzung.
2: Löwe.
1: Ihr Selbstbewusstsein ist groß. Das liegt auch daran, dass Sie genau wissen, was Sie erreichen wollen. Packen Sie es heute also an, denn Ihre Erfolgsaussichten stehen gut.
2: Jungfrau.
1: Neuen Ideen begegnen Sie heute eher mit Zurückhaltung. Im Gespräch brauchen Sie Zeit, um den Gedanken anderer zu folgen und Ihre Antworten zu formulieren. Man kann Sie ohne weiteres zu nichts überreden.
2: Waage.
1: Sie erheben den Anspruch an sich selbst, perfekt aufzutreten. Auf Ablehnung reagieren Sie heute empfindlich. Nehmen Sie nicht alles gleich persönlich.
2: Skorpion.
1: Ihr Stimmungsbarometer steht auf Sehnsucht nach Nähe. Möglicherweise haben Sie aber nicht die Gelegenheit, einen lieben Menschen in den Arm zu nehmen. Zum Glück gibt es ja noch das Telefon oder den Chat.
2: Schütze.
1: Macht ist das Tagesthema. Machen Sie Ihren Einfluss geltend, wenn Sie nicht wollen, dass man einfach über Sie verfügt. Vertrauen Sie der eigenen Kraft und setzen Sie Ihre Überzeugungen durch.
2: Steinbock.
1: Was Sie sich heute vornehmen, macht Ihnen Spaß. Sie zeigen volles Engagement bei Ihren Vorhaben und sind begeistert bei der Sache. Kurzum, Sie sind motiviert und erledigen alles mit viel Freude.
2: Wassermann.
1: Sie haben in der letzten Zeit einiges an Erfahrungen gesammelt, die Sie nun auch unter Beweis stellen sollten. Neue Pläne und Vorhaben sollten heute ohne Zweifel umgesetzt werden.
2: Fische.
1: Die Welt ist voller Schönheit und Liebe. Jetzt sind Sie offener dafür als sonst. Vielleicht sagen Sie einem lieben Mitmenschen, dass Sie ihn mögen. Oder Sie suchen das Verbindende im Gespräch.

0: Das waren David Guetta und One Republic mit I Don't Wanna Wait hier bei Radio Osnabrück perfekt geweckt. Und wenn euch interessiert, was im Moment so hier in der Region los ist, dann bleibt ihr am besten einfach gleich dran, denn um 9:30, da gibt's wieder die Radio Osnabrück Regionalnachrichten und da hört ihr, was los ist.
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1: Guten Morgen, im Studio Nadine. In Frieseute im Landkreis Kloppenburg hat gestern Abend eine rund 2500 Quadratmeter große Fläche eines Schrottplatzes gebrannt. Der Schrott hat aus bislang unbekannter Ursache Feuer gefangen. Menschen im Umkreis sind aufgefordert worden, Fenster und Türen zu schließen. Eine anliegende Straße ist wegen des Rauchs zeitweise voll gesperrt worden. Die Einsatzkräfte sind bis zum Morgen im Einsatz gewesen. Verletzt wurde niemand. Essi Götzmarienhütte auf der A33 bei Haderberg wird es heute Abend eine Baustelle mit Sperrung geben. Autofahrer müssen ab 20 Uhr bis morgen früh um 6 Uhr mit Einschränkungen rechnen. Grund sind Instandhaltungsarbeiten, Sanierungen und Ausbauprojekte. Dadurch wird die Verkehrsbelastung in dem Bereich höher sein. Auch gelegentliche Staus sind möglich. In Weinhorst-Rulle ist ein 85 Jahre alter Mann nach einem Fahrradunfall gestorben. Er ist in der vergangenen Woche mit einem dreirädrigen Fahrrad auf dem Radweg des Stadtwegs unterwegs gewesen. Auf Höhe einer Bushaltestelle ist er offenbar vom Weg abgekommen und auf die Fahrbahn gestürzt. Dabei hat er schwere Kopfverletzungen erlitten. Er ist später im Krankenhaus gestorben. Die Polizei sucht Zeugen. Im Kreis Steinfurt ist eine 19-jährige Frau von einem falschen PayPal-Mitarbeiter betrogen worden. Der Unbekannte hat die Frau aus Nordwalde angerufen und von angeblich verdächtigen Aktivitäten auf ihrem Konto gesprochen. Nach seiner Anweisung hat sie eine App auf ihr Handy geladen und die Daten ihres Personalausweises übermittelt. Im Verlauf des Gesprächs sind zwei Überweisungen von ihrem Konto getätigt worden. Der Schaden liegt im mittleren vierstelligen Euro-Bereich. Der Betrug ist ihr erst in einem Gespräch mit ihrer Bank aufgefallen. In Uelsen im Landkreis Grafschaft Bentheim hat es gestern Abend eine Trunkenheitsfahrt gegeben. Ein 54 Jahre alter Mann ist mit einem dreirädrigen Roller durch mehrere Straßen im Ortsgebiet gefahren. Nach Zeugenaussagen ist er dabei teilweise mit 40 bis 50 Stundenkilometern im Gegenverkehr unterwegs gewesen. Außerdem ist er zuvor gestürzt und später gegen eine Hauswand gefahren. Ein Atemalkoholtest hat 3,85 Promille ergeben. Gegen den Mann ist ein Strafverfahren eingeleitet worden. In Kloppenburg sind zwei Schafe gestohlen worden. Die Tiere haben gestern im Laufe des Tages auf einer umzäunten Weide am Henkingweg gestanden. Unbekannte haben sie dort mitgenommen. Die Polizei bittet um Hinweise. Soweit die Radio Osnabrück Regionalnachrichten. 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
2: Aktuell, da messen wir 19 Grad in Wallenhorst und 20 Grad in Meppen. Kinders, ich sag's euch, wie es ist. Dieser Samstag, das ist ein richtig klassischer Sommertag, wie es sich auch gehört für Ende Juli. Wir kriegen bis zu 28 Grad in Osnabrück und der Weser-Ems-Region und bis zu 12 Stunden Sonne. Gegen Nachmittag, da ziehen die ersten Wolken auf, die sich zum Abend hin noch ein bisschen verstärken. Es bleibt aber weiterhin sommerlich warm und das auch in der Nacht, denn es geht nur auf 15 Grad runter auf den Thermometern, bevor uns morgen dann ein bisschen Abkühlung durch leichte Schauer erwartet.
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2: Um kurz nach 9:30, hallo liebe Autofahrer. Wir haben eine Meldung für euch auf der A30 Amsterdam Richtung Osnabrück zwischen Salzbergen und Rheinen. Da sind 2 Kilometer Stau. Hier braucht ihr eine Viertelstunde länger als sonst. Ansonsten sind die Straßen hier in der Region soweit frei. Wir haben aber noch ein paar Blitze, auf die ihr achten solltet. Unter anderem wird nämlich geblitzt in Quakenbrück auf der Bremer Straße. Dann steht ein Blitzer in Osnabrück auf der Belmer Straße. Und der Landkreis Osnabrück, der blitzt heute zusätzlich im Nordkreis. Und zwar in Bippen ist er unterwegs. Falls ihr jetzt noch weitere Infos für uns haben solltet. Das heißt, ihr habt noch irgendwo einen Stau gesehen. Vielleicht weitere Blitzer oder ja auch vielleicht Gefahrenstellen. Dann meldet euch gerne kurz bei uns einfach unter unserer Kombinummer für WhatsApp und Telefon. Das ist die 0541 7 70 70 50. Ich wiederhole es nochmal: 0541 7 70 70 50. Wir von Radio Osnabrück wünschen euch aber erstmal weiterhin eine gute und sichere Fahrt.
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2: Ich bin Fabian. Ich verbringe noch eine halbe Stunde mit euch. Gleich gibt's dann die Wunschsendung mit dem Moppel. Vorher gibt's aber noch ein bisschen Musik von uns für euch. Wir machen hier weiter mit Madonna und Open Your Heart.

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2: In Osnabrück könnt ihr heute am Hase Beach entspannen. Mit Palmen, Sand und Cocktails kommt in der Strandbar Urlaubsfeeling auf. Bei entspannter Musik könnt ihr etwas Sonne tanken oder abends den Tag ausklingen lassen. Der Hase Beach am Moskaubad in Osnabrück hat von 16.30 Uhr bis 22 Uhr geöffnet. Das Puppen- und Kulturmuseum in Tecklenburg zeigt aktuell eine Fotoausstellung. Um was es dabei genau geht, erklärt der erste Vorsitzende des Museums, Frank Peters.
3: Hauptthema der Fotoausstellung ist Augenblicke der Wildnis zwischen Licht, Ruhe und Bewegung. Da sind zwei Fotografinnen, einmal die Simone Baumeister und einmal Christiane Hoke, die hier dann ihre Bilder bei uns in Räumen ausstellen.
2: Simone Baumeister hat mit einem ihrer Fotos sogar den internationalen Wettbewerb Wildlife Photographer of the Year gewonnen. Ihr Foto von einer Radnetzspinne konnte sich gegen mehr als 60.000 Einsendungen aus aller Welt durchsetzen. Zu sehen ist die Ausstellung heute und morgen zwischen 14 und 17 Uhr im Puppen- und Kulturmuseum in Tecklenburg.
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0: Somber mit My Body Isn't Ready war das hier bei Radio Osnabrück perfekt geweckt. André, du bist jetzt gerade bei mir, bist
1: Guten
0: jetzt
1: Morgen,
0: schon
1: mein Lieber.
0: In den Startlöchern. Und ich wollte gerade sagen, solange wir noch morgen haben, kann man es noch sagen, einen wunderschönen guten Morgen an diesem Samstag.
1: Ich freue mich, dass ich hier sein darf und ich freue mich auf euch gleich ab 10. Es ist Wunsch-Samstag bei Radio Osnabrück. Ihr könnt wünschen, wir spielen das Ganze, Fabian. Ist immer wieder herrlich.
0: Wie funktioniert das Ganze denn? Wie kommen jetzt die Musikwünsche von den Leuten da draußen zu dir hier ins Studio?
1: Wenn es nicht das Handy gäbe, ne? Damals noch die gelben Telefonzellen, ich glaube, du hast das nicht mehr mitgekriegt.
0: Doch.
1: Da hätte man reinrennen müssen. Es war immer ein komischer Geruch da drin, muss man dazu sagen, aber ist ein anderes Thema. Da hätte man da hinrennen müssen. Heute greift man einfach zum Handy und schreibt Radio Osnabrück eine WhatsApp an die 0541 7 70

0: 70 50 0541 77 70 50. Schickt uns eure Musikwünsche, schickt uns eure Grüße zu und dann machen wir uns einfach einen gemütlichen Samstagvormittag bei bestem Wetter.
1: So sieht's aus. Aber die ersten Songs für die neue Stunde, die stehen ja auch schon. Ja. Womit geht's denn gleich los?
0: Es geht langsam los. Wir grooven uns ein mit Boyzone, No Matter What. Perfekt zum Frühstücken, oder? Oder auch duschen. Außerdem, was Sommerliches, was Frisches von DJ Jugel. Der Song heißt auch dementsprechend Jamaican. Gibt's gleich kurz nach 10 in der Show.
1: Und davor gibt's aber noch die Nachrichten aus Deutschland und der Welt um 10 Uhr. Also dranbleiben hier bei Radio Osterbrück. Da hört ihr, was los ist. Und gleich hört ihr nämlich eure Wunschsendung mit dem Moppel.
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1: Ich bin Tanja Wagner. Der CDU-Politiker Altmaier kritisiert den Umgang mit dem offenbar vor der Ablösung stehenden Verkehrsminister Schnieder in scharfer Form. Er kenne und schätze Schnieder seit anderthalb Jahrzehnten, schrieb Altmaier auf X. Der Umgang mit ihm mache ihn betroffen und wütend, fügte der frühere Kanzleramtschef unter Regierungschefin Merkel hinzu.
2: Der künftige Unionsfraktionschef Thorsten Frey nannte das Ganze Pech. Aus seiner Sicht war diese Hängepartie nicht vermeidbar. So wie das jetzt gelaufen sei, könne es einfach passieren, sagte er bei einer Veranstaltung der IHK in Stuttgart. Hintergrund ist, dass sich Verkehrsminister Schnieder eigentlich schon von einzelnen Bundestagsabgeordneten in einer SMS verabschiedet hatte. Aber dazu kam es nicht. Wer nun den Posten antritt, ist noch unklar. Aus Berlin, Tine Klimach.
1: Schwere Waldbrände halten Frankreich und Spanien weiter in Atem. Während bei Madrid und in anderen spanischen Regionen der Notstand ausgerufen wurde, mussten an der französischen Atlantikküste zehntausende weitere Touristen vorsorglich ihre Urlaubsquartiere räumen. In beiden Ländern sprechen die Behörden von ungünstigen Wetterbedingungen, die die Löscharbeiten erschweren. Wegen der sich weiter unkontrolliert ausdehnenden Waldbrände an Frankreichs Atlantikküste wurden inzwischen laut Frankreichs Innenminister Núñez rund 110.000 Menschen evakuiert. Pakete, die schwerer sind als 23 Kilo, dürfen nicht mehr von einem Zusteller ausgeliefert werden. Das sollte von der Politik gesetzlich festgelegt werden, fordert der Logistikkonzern DHL.
3: Schwere Pakete zu tragen ist schlecht für den Rücken, argumentiert DHL. Und Probleme damit seien der Grund für jede dritte Krankmeldung. Die Politik müsse sich dem Thema annehmen, weil DHL nicht mehr konkurrenzfähig sei, wenn die Regel nur intern eingeführt werden würde. Die Gewerkschaft Verdi stimmt zu und möchte zwei Zusteller sogar schon bei Paketen ab 20 Kilo. Andere Zustellunternehmen lehnen den Vorschlag ab und verweisen auf sowieso schon bestehenden Personalmangel oder drohende längere Lieferzeiten. Elisa Schuh, Berlin.
1: Der Hersteller Jutro Tiefkühlkost hat den Rückruf einer bei Lidl verkauften Bio-Beerenmischung wegen einer möglichen Verunreinigung mit Noroviren ausgeweitet. Verbraucher sollen das Tiefkühlprodukt der Marke Freschoner nicht verzehren und in den Lidl-Filialen auch ohne Kassenbon zurückgeben.
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4: Aktuell 20 Grad in Ankum, 20 Grad messen wir auch in Damme. Heute erreichen wir bis zu 27 Grad in Osnabrück und der Weser-Ems-Region. Dazu wechseln sich Sonne und Wolken ab. Nachts geht's runter auf 16 Grad. Der Radio Osnabrück 3-Tage-Trend. Morgen am Sonntag eine Mischung aus Sonne, Wolken und Schauern bei um die 21 Grad. Am Montag und Dienstag mal Sonne, mal Wolken bei 21 bis 26 Grad.
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4: Gleich 10:04. Hallo liebe Autofahrer. A30 Amsterdam in Richtung Osnabrück zwischen Salzbergen und Rheine. 3 Kilometer Stau. Hier dauert es ungefähr 25 Minuten länger. Geblitzt wird unter anderem in Osnabrück an der Belmer Straße, dann stehen sie in Quakenbrück an der Bremer Straße und der Landkreis Osnabrück, der ist heute mit seinen Geschwindigkeitskontrollen in Bippen unterwegs. Rechnet bitte mit weiteren Messstellen. Schauen wir kurz auf die Parkplätze in und um Osnabrück herum. Alles noch frei in dem Sinne, dass ihr dorthin fahren könnt, euer Gefährt abstellen könnt. Auf 4 oder auf 2 Rädern, macht euch keine Sorgen, das suppt schon. Habt ihr noch weitere Meldungen für uns? Staus, Blitzer, Behinderungen oder eben volle Parkplätze? Gebt uns gerne Bescheid per WhatsApp oder ruft an auf unserer Kombi-Nummer 0541 77 70 50. Radio Osnabrück wünscht euch eine gute Fahrt in diesen Samstag.
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4: Da ist er, eure Musikwunschshow zum Start ins super Sonnenwochenende. Ich bin der Moppel. Kommt gut rein in dieses Wochenende.
5: Yeah.

Guten Morgen zusammen, hier ist der Samstag bei Radio Osnabrück und hier sind eure Musikwünsche. Legen wir los, wenn ihr einen Musikwunsch habt oder einen Gruß an die Liebsten, alles kein Problem, bis 13 Uhr könnt ihr das gerne loswerden. Schickt uns einfach eine WhatsApp an die 0541 7 70 70 50. Unsere Nummer in Studio 0541 7 70 70 50 oder nutzt die sozialen Medien, Facebook, Instagram, das geht natürlich auch, oder schreibt mir eine E-Mail an musikwunsch@radioosnabrück.com. Was soll sein? Was macht euren Samstag so richtig schön rund? Ich meine, das Wetter ist ja herrlich, 27, 28 Grad in Osnabrück und der Weser-Ems-Region, dazu strahlender Sonnenschein. Man kann also das Radio hören und das feiern oder genießen, auf die Terrasse oder den Balkon verlegen. Oder vielleicht hört ihr uns gerade auch beim Autowaschen. Alles kein Problem, macht gerne mit. Ich freue mich drauf und bin gespannt, wie jedes Mal samstags, was da so von euch reinkommt. Jetzt lege ich mal einen vor an dieser Stelle. Das ist ein Song, der stammt im Original aus den 50er Jahren. So richtig bekannt wurde das Ding allerdings erst in den 80ern. Manche Lieder, die müssen halt reifen, so wie auch dieser hier. Und ich bin mir sicher, die meisten von euch, die gerade vorm Radio sitzen, die werden sagen: Alter Schwede, das Ding habe ich ewig nicht mehr gehört. Jetzt bei Radio Osnabrück. Marina, Marina, Marina. Hier ist

So, und jetzt will der Song nicht. Soll ich euch jetzt was vorsingen? Ich versuch's einfach nochmal. Warte mal hier. Nee, er will einfach nicht. Warum auch immer, es hängt hier alles. Das ist der typische Samstagmorgen-Effekt. So. Ah, guck mal. Man muss die Kim nur ein bisschen anfeuern. Dann macht's auch, was der Moppel will. Never trust a stranger.

0: habe ich euch doch eben angeboten zu singen. Und was sagt ihr dazu?
1: Nee.
0: Und pünktlich in dem Moment kommen dann die ersten Musikwünsche rein nach dem Motto: Moppel, bitte lass es, erspar uns das. Na gut. Lassen wir halt die anderen machen. Ist ja okay. Sascha aus Bramsche, ich hab das schon verstanden, ne? Er schreibt hier, wir sind gerade auf dem Weg nach Sexau bei Freiburg und wir brauchen dazu die richtige Musik. Und eben nicht das Gesinge vom Moppel. Ja, komm. Ich würde gerne Love Message von Love Message hören und grüße damit alle Daheimgebliebenen. Euch ein schönes Wochenende, Sascha aus Bramsche. Hier, Sascha, hast du deinen Song? Komm.
2: Ja,

0: Eine Message, die hinaus in die Welt getragen wird. Die Love Message. Und mit dabei bei dieser Nummer, bei diesem Projekt waren verschiedene Künstler aus den 90er Jahren. Masterboy, Fun Factory. Rausgehört hat man natürlich auch HP Baxter von Scooter, Erotic, Mr. President, Worlds Apart und. Hier ist Radio Osnabrück mit dem Moppel am Samstag. Und Veit hat sich bei uns gemeldet. Er möchte gerne passend zum Sommer die Gartenparty von Mezzo Forte hören. Gibt's gleich in wenigen Augenblicken hier für euer Wochenende.
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0: Es ist 11:02.
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2: Im Studio ist Nadine. Guten Morgen. In Friseute im Landkreis Kloppenburg hat auf einem Schrottplatz eine rund 2500 Quadratmeter große Fläche gebrannt. Der Schrott hat gestern Abend aus bislang unbekannter Ursache Feuer gefangen. Wegen des Rauches haben Menschen im Umkreis Fenster und Türen geschlossen. Eine Straße in der Nähe ist zwischenzeitlich voll gesperrt worden. Verletzt worden ist niemand. Gestern Abend ist in Uelsen ein 54 Jahre alter Mann betrunken mit einem dreirädrigen Roller unterwegs gewesen. Zeugen haben gesagt, dass er teils mit 40 bis 50 Kilometern pro Stunde im Gegenverkehr gefahren ist. Außerdem ist er zuvor gestürzt und später gegen eine Hauswand gefahren. Ein Atemalkoholtest hat 3,9 Promille ergeben. Die Polizei hat den Führerschein sichergestellt und ein Strafverfahren eingeleitet. In Bissendorf ist ein 26 Jahre alter Motorradfahrer bei einem Zusammenstoß mit einem Auto schwer verletzt worden. Die Polizei hat gesagt, Lebensgefahr könne nicht ausgeschlossen werden. Ein 24 Jahre alter Autofahrer hat den Motorradfahrer auf der Mindener Straße beim Linksabbiegen übersehen. Beide Fahrzeuge sind zusammengestoßen. Der Verletzte ist mit einem Rettungshubschrauber ins Krankenhaus gebracht worden. Im Kreis Steinfurt ist eine 19 Jahre alte Frau von einem angeblichen PayPal-Mitarbeiter betrogen worden. Der Unbekannte hat die Frau angerufen und von verdächtigen Aktivitäten auf ihrem Konto gesprochen. Nach seinen Anweisungen hat sie eine App installiert und Daten ihres Personalausweises übermittelt. Danach sind 2 Überweisungen von ihrem Konto vorgenommen worden. Der Schaden liegt im mittleren 4-stelligen Euro-Bereich. Auf der A33 bei Georgsmarienhütte ist heute Abend mit Einschränkungen zu rechnen. Bei Haderberg gibt es Behinderungen durch eine Baustelle. Von 20 Uhr bis 6 Uhr morgens wird der Verkehr dort stärker belastet sein. Es kann auch gelegentlich Staus geben. Soweit die Radio Osnabrück Regionalnachrichten. 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
1: Unser Wetter für Osnabrück und die Weser-Ems-Region.
3: Aktuell 21 Grad in Ika, 21 auch in Twiest. Bis zu 27 Grad sind heute drin. Sonne und Wolken wollen sich abwechseln. Nachts geht's dann runter auf 16 Grad und auch die nächsten Tage bleiben sonnig und warm.
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3: Hallo liebe Autofahrer, A30 Amsterdam in Richtung Osnabrück zwischen Salzbergen und Rheine. 5 Kilometer Stau, hier kommen ungefähr 25 Minuten obendrauf. A1 Osnabrück in Richtung Bremen zwischen Osnabrückhafen und Osnabrück Nord. 1 Kilometer Stau plus 5 Minuten. Der Landkreis Osnabrück, der blitzt heute in Bippen. Schauen wir kurz aufs Parkplatz-Update. Ja, also da gibt es wirklich noch nichts zu meckern. Sämtliche Parkplätze und Parkhäuser haben noch genug Kapazitäten für euch frei. Gute Fahrt.
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3: Vorhin, vor ungefähr 20 Minuten, hatten wir ja musikalisch die Marina von Rocco Granata. Und jetzt kommen wir zur Marita. Guten Morgen. Ich würde mich über Video Killed the Radio Star freuen. Ich bin mit meinem Mann Dirk unterwegs ins Ammertal zum Radfahren und grüße alle Freunde und die Familie im Osnabrücker Land oder an ihren Urlaubsorten. Von der Marita. Dann wünschen wir euch eine angenehme Tour mit der Musik von Radio Osnabrück, mit eurer Wunschmusik. Ich bin der Moppel. Guten Morgen.
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3: Und hier sind die Buggles.

0: Birgit sitzt ganz gespannt vorm Radio und wartet darauf, dass wir ihren Musikwunsch spielen. Was soll ich dir sagen, liebe Birgit? Jetzt ist es soweit. Schönen guten Morgen.
1: Guten Morgen, liebes Radio Osnabrück-Team. Ich grüße euch ganz herzlich. Ich bin die Birgit aus Bad Rodenfelde und ich wünsche mir das Lied Sieben Fässer Wein von Roland Kaiser zur Einstimmung auf unser Weinfest heute in Bad Rodenfelde, die Reblaus. Und grüße damit ganz, ganz herzlich unsere Freunde Marion und Uwe aus Nolle. Ich wünsche allen ein schönes Wochenende und bis bald. Liebe Grüße an alle.

0: Birgit, die sich diesen Song gewünscht hat von Roland Kaiser, 7 Fässer Wein. Noch hat sie ihren Musikwunsch flüssig einsprechen können über WhatsApp als Sprachnachricht. Aber nachher hat sie ja gesagt, ist Weinfest. Ich bin mal gespannt, ob das heute Abend, also so in 12 Stunden, immer noch so klappt, dass sie diesen Text immer noch flüssig sprechen kann. Ich wage das zu bezweifeln, liebe Birgit. Du kannst uns ja gerne vom Gegenteil überzeugen, ne?
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0: Ja.
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0: Johnny joins the Bee Gees mit dem einmaligen, unnachahmlichen Sound der Jungs mit den Kopfstimmen. Hier ist der Ben Liebrand Minimix der Woche bei Radio Osnabrück.

Brand, Minimix, Johnny joins the Bee Gees hier bei Radio Osnabrück und sie sind wieder zurück in ihrer Heimat im Rullabü. Carsten und Steffi haben wieder nach Hause gefunden. Aus, wo waren sie gleich nochmal?

beide braun gebrannt und erholt. Und Chelsea wünscht sich jetzt was. Ein Song, der sie zum Tanzen bringt, der ihr gute Laune macht, wo sie einfach nur aufdreht. Hier ist DJ Ilham, Diggity.

0: Nummer, DJ Ilham, gewünscht von der Steffi. Jetzt hat mir der André aus Bad Essen geschrieben. Hallo lieber Moppel, wenn du schon Musikwünsche erfüllst, dann wäre ja auch mal schön, so ein paar Rhythmen vom Heino zu hören. Und ihr kennt ja den Moppel, der ist so bekloppt. Der hat was gefunden vom Heino. Komm, ein paar Rhythmen gönnen wir uns, André.
1: Ja, ja.

0: Ja, die hat's faustdick hinter den Ohren. Gleich vor den Nachrichten um 11 noch der Musikwunsch von Ingo Eddie Dalton, Another Day Old.
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0: Es ist 11:02.
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2: Ich bin Tanja Wagner. Der CDU-Politiker Altmaier kritisiert den Umgang mit dem offenbar vor der Ablösung stehenden Verkehrsminister Schnieder in scharfer Form. Er kenne und schätze Schnieder seit 1,5 Jahrzehnten, schrieb Altmaier auf X. Der Umgang mit ihm mache ihn betroffen und wütend, fügte der frühere Kanzleramtschef und der Regierungschefin Merkel hinzu.
3: Der künftige Unionsfraktionschef Thorsten Frey nannte das Ganze Pech. Aus seiner Sicht war diese Hängepartie nicht vermeidbar. So wie das jetzt gelaufen sei, könne es einfach passieren, sagte er bei einer Veranstaltung der IHK in Stuttgart. Hintergrund ist, dass sich Verkehrsminister Schnieder eigentlich schon von einzelnen Bundestagsabgeordneten in einer SMS verabschiedet hatte. Aber dazu kam es nicht. Wer nun den Posten antritt, ist noch unklar. Aus Berlin, Tine Klimach.
2: Schwere Waldbrände halten Frankreich und Spanien weiter in Atem. Während bei Madrid und in anderen spanischen Regionen der Notstand ausgerufen wurde, mussten an der französischen Atlantikküste zehntausende weitere Touristen vorsorglich ihre Urlaubsquartiere räumen. In beiden Ländern sprechen die Behörden von ungünstigen Wetterbedingungen, die die Löscharbeiten erschweren. Wegen der sich weiter unkontrolliert ausdehnenden Waldbrände an Frankreichs Atlantikküste wurden inzwischen laut Frankreichs Innenminister Núñez rund 110.000 Menschen evakuiert. Pakete, die schwerer sind als 23 Kilo, dürfen nicht mehr von einem Zusteller ausgeliefert werden. Das sollte von der Politik gesetzlich festgelegt werden, fordert der Logistikkonzern DHL.
4: Schwere Pakete zu tragen ist schlecht für den Rücken, argumentiert DHL. Und Probleme damit seien der Grund für jede dritte Krankmeldung. Die Politik müsse sich dem Thema annehmen, weil DHL nicht mehr konkurrenzfähig sei, wenn die Regel nur intern eingeführt werden würde. Die Gewerkschaft Verdi stimmt zu und möchte 2 Zusteller sogar schon bei Paketen ab 20 Kilo. Andere Zustellunternehmen lehnen den Vorschlag ab und verweisen auf sowieso schon bestehenden Personalmangel oder drohende längere Lieferzeiten. Elisa Schuh, Berlin.
2: Der Hersteller Jutro Tiefkühlkost hat den Rückruf einer bei Lidl verkauften Bio-Beerenmischung wegen einer möglichen Verunreinigung mit Noroviren ausgeweitet. Verbraucher sollen das Tiefkühlprodukt der Marke Freschoner nicht verzehren und in den Lidl-Filialen auch ohne Kassenbon zurückgeben.
5: Unser Wetter für Osnabrück und die Weser-Ems-Region.
6: 22 Grad sind gerade in Versmold, 23 in Emsteck. Bis zu 27 Grad sind heute drin. Dazu Sonne und Wolken im regelmäßigen Wechsel oben am Himmel. Nachts geht's runter auf 16 Grad. Der Radio Osnabrück 3-Tage-Trend. Morgen am Sonntag eine Mischung aus Sonne, Wolken und Schauern bei höchstens 21 Grad. Montag und Dienstag Sonne, Wolken bei 21 bis 26 Grad.
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6: Hallo liebe Autofahrer, A1 Osnabrück in Richtung Bremen, zwischen Osnabrückhafen und Osnabrück-Nord, 3 Kilometer stockender Verkehr. Hier dauert es ungefähr 10 Minuten länger. Rüber auf die 30, Amsterdam nach Osnabrück, zwischen Salzbergen und Rheine, 4 Kilometer Stau, 25 Minuten hinten anstellen. Und der Landkreis Osnabrück, der blitzt heute in Bippen. Rechnet bitte mit weiteren Messstellen. Von den Parkplätzen und in den Parkhäusern, da gibt es noch keine Probleme zu melden. Also ihr habt Parkmöglichkeiten ohne Ende.
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6: Uli aus dem Widukindland lauscht uns heute Morgen. Hallo mein Lieber. Und er schreibt zu unserem Grill-Battle. Ja, da wird die Würst gegrillt und das Steak gegrillt, da wird der Grill angeschmissen. Auf jeden Fall heute in Bad Iburg findet das statt und er wünscht sich passend dazu Street Life von den Crusaders. Sollst du bekommen, mein Lieber, und grill eine Wurst mehr für mich mit, damit ich auch noch was davon habe. Hier ist der Moppel, schönes Wochenende zusammen. Hallo!

du bist, die Münchner Freiheit, nur echt mit Stefan Zauner. Ihr habt auch einen Musikwunsch, ran ans Handy, schickt uns eine WhatsApp 0541 7 70 70 50. Ich freue mich.

0: Dirk hat sich bei uns gemeldet per WhatsApp. Er wünscht sich Penny McLean mit einem Oldie. 1, 2, 3, Fire. Und er grüßt damit Martina und freut sich heute Abend auf den Grillabend. Lasst es euch schmecken.
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0: Eure Musikwünsche am Samstagvormittag hier bei Radio Osnabrück. Dieter aus Osnabrück hat uns geschrieben: Hallo, ich wünsche mir das Lied von Kerstin Ott. 1000 Nein. Grüße damit alle Busfahrer aus der VUS und alle, die mich kennen. Dieter aus Osnabrück, dein Wunsch wird uns Befehl. Gleich in wenigen Augenblicken.
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0: ist eine Minute nach halb zwölf.
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2: Im Studio ist Nadine. Guten Morgen. In Friseute im Landkreis Kloppenburg hat auf einem Schrottplatz eine rund 2500 Quadratmeter große Fläche gebrannt. Der Schrott hat gestern Abend aus bislang unbekannter Ursache Feuer gefangen. Wegen des Rauches haben Menschen im Umkreis Fenster und Türen geschlossen. Eine Straße in der Nähe ist zwischenzeitlich voll gesperrt worden. Verletzt worden ist niemand. Gestern Abend ist in Uelsen ein 54 Jahre alter Mann betrunken mit einem dreirädrigen Roller unterwegs gewesen. Zeugen haben gesagt, dass er teils mit 40 bis 50 Kilometern pro Stunde im Gegenverkehr gefahren ist. Außerdem ist er zuvor gestürzt und später gegen eine Hauswand gefahren. Ein Atemalkoholtest hat 3,9 Promille ergeben. Die Polizei hat den Führerschein sichergestellt und ein Strafverfahren eingeleitet. In Bissendorf ist ein 26 Jahre alter Motorradfahrer bei einem Zusammenstoß mit einem Auto schwer verletzt worden. Die Polizei hat gesagt, Lebensgefahr könne nicht ausgeschlossen werden. Ein 24 Jahre alter Autofahrer hat den Motorradfahrer auf der Mindener Straße beim Linksabbiegen übersehen. Beide Fahrzeuge sind zusammengestoßen. Der Verletzte ist mit einem Rettungshubschrauber ins Krankenhaus gebracht worden. Im Kreis Steinfurt ist eine 19 Jahre alte Frau von einem angeblichen PayPal-Mitarbeiter betrogen worden. Der Unbekannte hat die Frau angerufen und von verdächtigen Aktivitäten auf ihrem Konto gesprochen. Nach seinen Anweisungen hat sie eine App installiert und Daten ihres Personalausweises übermittelt. Danach sind zwei Überweisungen von ihrem Konto vorgenommen worden. Der Schaden liegt im mittleren vierstelligen Euro-Bereich. Auf der A33 bei Georgsmarienhütte ist heute Abend mit Einschränkungen zu rechnen. Bei Haderberg gibt es Behinderungen durch eine Baustelle. Von 20 Uhr bis 6 Uhr morgens wird der Verkehr dort stärker belastet sein. Es kann auch gelegentlich Staus geben. Soweit die Radio Osnabrück Regionalnachrichten. 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
0: Mit aktuell 23 Grad in Lotte und Kloppenburg. Bis zu 27 Grad sind heute drin. Sonne und Wolken wechseln sich ab. Nachts geht's runter auf bis zu 16 Grad. Und die nächsten Tage werden sonnig und warm. Ab Anfang der Woche so war ja Hitzewelle, hochsommerlich. Und ihr kennt das Spielchen schon, ne?
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0: Hallo, lieber Autofahrer. A30 Amsterdam in Richtung Osnabrück zwischen Salzbergen und Rheine. 4 Kilometer Stau. Hier dauert es ungefähr 25 Minuten länger. A1 Osnabrück nach Bremen zwischen Osnabrück-Hafen und Osnabrück-Nord. 3 Kilometer Stau plus 10 Minuten. Die Hansa-Linie jetzt A1 Münster in Richtung Osnabrück zwischen dem Flughafen Münster-Osnabrück und dem Rastplatz Mühlenbach. 3 Kilometer Stau. Der Landkreis Osnabrück, der Blitz heute in Bippen. Und jetzt schauen wir auf die Parkplätze, beziehungsweise auch zu euch in die Parkhäuser. Hier geht gar nichts mehr. Alles voll im Parkhaus Herrenteichstraße. Und knapp wird's in der Tiefgarage Herrenteichstraße und im Parkhaus Christliches Kinderhospital. Habt eine gute Fahrt.
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0: Mit dem Knut aus Bramsche, der hat uns nämlich geschrieben: Hallo lieber Moppel, ich möchte an alle sonnige Samstagsgrüße rausschicken mit dem Song Playa Hitty, The Summer is Magic. Euch einen schönen sommerlichen Samstag. Ich bin der Moppel. Hallo zusammen.
3: Yeah.

0: Guten Morgen.
1: Guten Morgen.
0: Ich wollte einen Sigmund äußern. Ich hätte gern DJ Behem mit What's Up. Vielen lieben Dank.
1: Grüße.

Lionel C. featuring Yasmin K. Rhythm of the Night. Und jetzt schalten wir gleich mal ein paar Gänge runter hier bei Radio Osnabrück am Samstag. Ralf hat uns geschrieben, Ralf kommt aus dem schönen Lüstringen. Guten Morgen, lieber Moppel, liebes Team von Radio Osnabrück und natürlich auch allen Zuhörern. Was macht man denn an einem schönen Sommersamstag wie heute? Natürlich Erdbeerbode zubereiten, Grillfleisch marinieren und natürlich mein Lieblingssender Radio Osnabrück hören und sich erstmal einen meiner Lieblings-Oldies wünschen, wie zum Beispiel die Platters mit dem Titel Smoke Gets in Your Eyes für Ralf aus Lüstringen. Und wir schicken Grüße dorthin. Hab viel Spaß mit deinem Song, mein Lieber.

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1: Radio Osnabrück, auch nach den Nachrichten um kurz nach 12. Ich bin ja nie pünktlich, das wisst ihr ja samstags. Also wenn ich pünktlich wäre, wäre es ein Wunder. Also nach den Nachrichten auch mit jeder Menge schöner Musikwünsche. Wenn ihr noch einen habt, dann haut ihn raus per WhatsApp 0541 77 70 50. 0541 77 70 50. Einen anderen Weg genutzt hat dann jeder Pauls, wenn ich das richtig ausspreche, wird mit OU geschrieben. Also gehe ich davon aus, dass das Englisch ist. Dann jeder Pauls. Sie hat eine Mail rübergeschickt an musikwunsch@radioosnabrück.com. Guten Morgen, ich wünsche mir Teddy Swims mit dem Lied Mr. Know-It-All und schöne Grüße richte ich damit aus an meine Mutter Helga. Spielen wir gleich für Dani und Helga.
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0: Es ist 3:12.
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2: Ich bin Tanja Wagner. Der designierte Unionsfraktionschef Frei hat die Probleme von Kanzler Merz beim Umbau der Bundesregierung als Folge von Pech bezeichnet. Es könne auch in der Spitzenpolitik passieren, dass ein geplanter Personalwechsel kurzfristig scheitere, sagte der CDU-Politiker.
3: Es geht um die Hängepartie bei der Besetzung des Verkehrsministeriums. Minister Schnieder hatte einigen Abgeordneten schon mitgeteilt, dass er entlassen wird. Als der Kanzler dann vor die Presse trat, passierte das aber nicht, weil der vorgesehene Nachfolger Günzler kurzfristig abgesagt hatte. Wie es nun weitergeht, ist offen. Klar ist aber, neue Kanzleramtschefin wird Gesundheitsministerin Warken und ihren Job soll CDU-Generalsekretär Linnemann übernehmen. Thomas Brock, Berlin.
2: Schwere Waldbrände halten Frankreich und Spanien weiter in Atem. Während bei Madrid und in anderen spanischen Regionen der Notstand ausgerufen wurde, mussten an der französischen Atlantikküste zehntausende weitere Touristen vorsorglich ihre Urlaubsquartiere räumen. In beiden Ländern sprechen die Behörden von ungünstigen Wetterbedingungen, die die Löscharbeiten erschweren. Wegen der sich weiter unkontrolliert ausdehnenden Waldbrände an Frankreichs Atlantikküste wurden inzwischen laut Frankreichs Innenminister Núñez rund 110.000 Menschen evakuiert. Pakete, die schwerer sind als 23 Kilo, dürfen nicht mehr von einem Zusteller ausgeliefert werden. Das sollte von der Politik gesetzlich festgelegt werden, fordert der Logistikkonzern DHL.
4: Schwere Pakete zu tragen ist schlecht für den Rücken, argumentiert DHL. Und Probleme damit seien der Grund für jede dritte Krankmeldung. Die Politik müsse sich dem Thema annehmen, weil DHL nicht mehr konkurrenzfähig sei, wenn die Regel nur intern eingeführt werden würde. Die Gewerkschaft Verdi stimmt zu und möchte zwei Zusteller sogar schon bei Paketen ab 20 Kilo. Elisa Schuh, Berlin.
2: Das größte jemals gebaute Raketensystem der Raumfahrtgeschichte hat seinen 13. Testflug weitgehend nach Plan absolviert. Das vom privaten Raumfahrtunternehmen SpaceX entwickelte Starship startete vom Weltraumbahnhof des Unternehmens im US-Bundesstaat Texas und flog eine Weile unbemannt durch das Weltall.
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6: Aktuell 24 Grad in Nordrup, 24 sind es auch in Vechta. Heute geht's hoch auf bis zu 27 Grad bei einer Mischung aus Sonne und Wolken. Nachts sinken die Temperaturen auf bis zu 16 Grad ab. Der Radio Osnabrück 3-Tage-Trend. Morgen Sonne, Wolken und Schauer bei um die 21 Grad. Montag und Dienstag ein Wechselspielchen aus Sonne und Wolken bei bis zu 26 Grad.
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6: Hallo liebe Autofahrer, A30 Amsterdam in Richtung Osnabrück zwischen Salzbergen und Rheine-Kanalhafen. 4 Kilometer Stau, da kommen ungefähr 20 Minuten obendrauf. A1 Osnabrück nach Bremen zwischen Osnabrück-Hafen und Osnabrück-Nord. 3 Kilometer Stau. Und der Landkreis Osnabrück, der blitzt heute in Bippen. Schauen wir kurz auf die Parkplatzsituation. Naja, ich sag mal so, durchwachsen. Gar nichts geht mehr im Parkhaus und in der Tiefgarage Herrenteichstraße. Alles dicht, braucht ihr gar nicht mehr anzufahren. Und langsam knapp wird es im Parkhaus Christliches Kinderhospital.
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6: Der Musikwunsch von Detlef mit V. Detlef mit V geschrieben. Er öffnet die letzte Stunde für heute. Er wünscht sich Flip the Script mit Throw Your Hands in the Air und schreibt dazu Grüße aus dem Nirgendwo bei Osnabrück, Detlef. Wo ist denn Nirgendwo bei Osnabrück? Wahrscheinlich irgendwo, oder? So, jetzt läuft alles durcheinander, aber ist auch egal, ihr wisst, was ich meine. Hier ist der Moppel.
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Habt ihr auch Ärger mit eurem Stromanbieter? Habt ihr die Schnauze voll? Habt ihr die Faxen dicke? Radio Osnabrück ist bei euch. Denn der Gunnar hat uns geschrieben. Gunnar aus Stur, ihr wisst schon, der Typ mit dem Rasenmäher. Und er hat Probleme mit dem Stromanbieter. Das geht so nicht mehr weiter. Der Stromanbieter hat ihn heute zur Weißglut getrieben. Und jetzt schreibt er gerade, ich habe erstmal den Moppel eingeschaltet, um runterzukommen. Lieber Gunnar, ich kann es nachvollziehen. Du hast genau die richtige Entscheidung getroffen. Und jetzt spielt dein Moppel auch noch deinen Lieblingssong. Es wird alles gut.

0: der Hochzeit von Roxette. Dangerous, gewünscht von Matze, gespielt von Radio Osnabrück. Hallo Carsten, mein Lieber, ich grüße dich. Willkommen zu Hause.
1: Juhu, hallo Moppel. Ja, wir sind vor einer Woche aus Spanien wiedergekommen und auf der Fahrt durch dieses unendlich große Land Frankreich haben wir immer wieder einen Titel gehört, den wir schon 2004, 2005 gehört haben, von Star Sailor, Fall to the Floor. In diesem Jahr neu aufgemixt bzw. aufgepeppt von Ofenbach. Also muss das ja automatisch ein Hit in Frankreich zumindest werden. Und den wünschen wir uns als unser Sommerurlaubssong 2026. Bis dann, schöne Sendung noch und allen ein schönes Wochenende.

0: Hier ist Radio Osnabrück am Samstagmittag. Ja, schreibt uns eure Musikwünsche und wir erfüllen sie. Tatjana zum Beispiel ist mit von der Partie. Moin, liebes Radio Osnabrück. Ich wünsche mir von John und Vangelis das Stück B-Side. Wäre toll, wenn ihr das spielen könntet. Da ist etwas ganz Besonderes für meinen Hasen und mich bedeutet. So, so, dein Hase. Tu mal lieber die Möhrchen, Tatjana.
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0: Radio Osnabrück mit dem dicken Brüter. Und ich entschuldige mich jetzt schon mal im Voraus, die nächste Moderation könnte etwas länger dauern. Es geht nämlich um den Mann mit der Riesenfamilie, um Christian. Und ich vergesse das immer wieder, Christian. Wie heißen nochmal deine Kinder?
1: Ulrike, Barbara, Chris Frank, Maya, Tore, Samantha, Rambo Ramon Rainer, Angel, Dwight, Xena, Gandalf Merlin, Odin Jens Junior, Dreggen Dinoso Degen und zum Schluss Hayo Donovan Benvenuto.
0: Gut, hätten wir das auch geklärt. Und Christian hat uns geschrieben, hallo Radio Osnabrück, würdet ihr bitte für meine Mädels den Song Mädchen auf dem Pferd von Fabian Buch spielen? Grüße ganz besonders, jetzt kommt's, Mette, Merle, Janne, Mareike und meine Jungs Finn und Mats und natürlich alle die, die diesen Song auch gut finden. Habt alle einen schönen sonnigen Samstag und weiterhin schöne Ferien. Liebe Grüße, euer Stammhörer Christian, der Mann mit der Big Family, der auch sonst irgendwie nichts zu tun hat, habe ich den Eindruck.

0: denn?
1: Es ist 1:02.
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3: Im Studio Alexander, guten Tag. Gestern Abend hat es auf einem Firmengelände im Gewerbegebiet an der Ellerbrocker Straße in Friseute gebrannt. Feuerwehr, Polizei und Rettungsdienst sind gegen 22:30 alarmiert worden. Auf dem Betriebsgelände ist eine etwa 50 mal 50 Meter große Fläche in Brand geraten. Die Feuerwehr hat ein Übergreifen der Flammen auf benachbarte Firmengebäude verhindert. Die Brandursache wird noch ermittelt. Gestern Abend hat ein 54-jähriger Mann in Uelsen für einen gefährlichen Einsatz gesorgt. Der Mann ist mit einem dreirädrigen Roller durch das Ortsgebiet gefahren und dabei nach Zeugenaussagen teilweise im Gegenverkehr unterwegs gewesen. Er war zuvor gestürzt und ist später gegen eine Hauswand gefahren. Die Polizei hat bei ihm 3,9 Promille gemessen und Hinweise auf THC festgestellt. Eine Blutprobe wurde entnommen und ein Strafverfahren wurde eingeleitet. Ein 85-jähriger Mann ist nach einem Fahrradunfall in Wallenhorst-Rulle gestorben. Er war in der vergangenen Woche mit einem dreirädrigen Fahrrad auf dem Radweg am Stadtweg unterwegs. An einer Bushaltestelle ist er offenbar vom Weg abgekommen und auf die Fahrbahn gestürzt. Dabei hat er schwere Kopfverletzungen erlitten und ist später im Krankenhaus gestorben. Die Polizei sucht Zeugen. In Bissendorf ist gestern Nachmittag ein 26 Jahre alter Motorradfahrer bei einem Zusammenstoß mit einem Auto schwer verletzt worden. Ein 24 Jahre alter Autofahrer ist auf der Mindener Straße in Richtung Melle gefahren und hat beim Linksabbiegen den entgegenkommenden Motorradfahrer übersehen. Beide Fahrzeuge sind zusammengestoßen. Der 26-Jährige ist mit einem Rettungshubschrauber in ein Krankenhaus gebracht worden. Lebensgefahr kann nicht ausgeschlossen werden. Eine 19-Jährige aus dem Kreis Steinfurt ist von einem angeblichen PayPal-Mitarbeiter betrogen worden. Der Unbekannte hat sie angerufen und von verdächtigen Aktivitäten auf ihrem Konto gesprochen. Die junge Frau hat nach seinen Anweisungen eine App installiert und ihre Ausweisdaten übermittelt. Danach sind 2 Überweisungen von ihrem Konto vorgenommen worden. Der Schaden liegt im mittleren 4-stelligen Euro-Bereich. In Kloppenburg sind 2 Schafe gestohlen worden. Die Tiere standen auf einer umzäunten Weide am Henkingweg. Der Diebstahl ist gestern im Laufe des Tages passiert. Die Polizei bittet um Hinweise. Soweit die Radio Osnabrück Regionalnachrichten. 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
1: Ja, Sommer halt, ne? Aktuell 24 Grad in Fürstenau, 24 auch in Damme. Bis zu 27 Grad sind heute drin. Nachts geht's runter auf 16 und die nächsten Tage werden ähnlich.
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1: Das geht schnell, kaum Meldungen. Hallo liebe Autofahrer, A1 Osnabrück in Richtung Bremen, zwischen Osnabrück-Hafen und Osnabrück-Nord, 3 Kilometer Stau, plus von 10 Minuten. A30 Amsterdam nach Osnabrück, zwischen Salzbergen und Rheine, 4 Kilometer Stau, da kommen 20 Minuten obendrauf. Und der Landkreis Osnabrück, der blitzt heute verstärkt in Bippen. Schauen wir kurz auf die Parkplatzsituation, da braucht ihr gar nicht mehr hinzufahren, alles voll, Parkhaus und Tiefgarage Herrentheißstraße und hier wird's langsam eng. Parkhaus Altstadtgarage und Parkhaus Christliches Kinderhospital.
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1: Die liebe Silke hat sich gemeldet, wünscht sich ein Klassiker der Musikgeschichte. Andrea Jürgens und Mama Lorraine. Damit grüßt sie ganz herzlich ihre Mama, die Helga.

0: Andrea Jürgens. Aus Herne kam sie ja bald lange nicht mehr unter uns, hat aber tolle Musik gemacht, war viel bei der Hitparade vertreten, vom Dieter, vom Thomas, vom Heck. Und ich würde sagen, wo wir gleich bei deutschen Schlager sind, bleiben wir auch bei deutschen Schlager, bei deutschem Liedgut, gewünscht von André. Hier sind die Flippers.
1: Es war

Radio Osnabrück und ihr hört uns auch auf dem Fahrrad zu. Bastian aus Bramsche nämlich, er schreibt, ich bin gerade auf einer Radtour von Ganderkesse zurück nach Bramsche. Hab noch ein paar Kilometer vor mir und natürlich Radio Osnabrück im Ohr. Oh, wie schön, dankeschön. Ich wünsche mir von den Scorpions Wind of Change und hoffe damit, dass der Gegenwind langsam mal zu Rückenwind wird. Boah, das ist schon fast poetisch, Bastian. Hut ab und gute Fahrt.

0: Kopfhörer kann man auch wunderbar auf dem Fahrrad mitpfeifen, ne Bastian? Dankeschön für deinen Musikwunsch. Radio Osnabrück mit den Scorpions, Wind of Change. Petra und Kalle haben sich gemeldet und sie schreiben: Schöne Grüße, lieber Moppel, vom Campingplatz in Bad Rothenfelde. Und wir wünschen uns das Lied, den Campingsong von Dr. Bona. Grüße gehen raus an Bruni und Lothar. Gleich der Campingsong, erst die Veranstaltungshinweise. Alles der Reihe nach, ihr Lieben.
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3: In Osnabrück könnt ihr heute am Hase Beach entspannen. Mit Palmen, Sand und Cocktails kommt in der Strandbar Urlaubsfeeling auf. Bei entspannter Musik könnt ihr etwas Sonne tanken oder abends den Tag ausklingen lassen. Der Hase Beach am Moskaubad in Osnabrück hat von 16.30 Uhr bis 22 Uhr geöffnet. Das Puppen- und Kulturmuseum in Tecklenburg zeigt aktuell eine Fotoausstellung. Um was es dabei genau geht, erklärt der erste Vorsitzende des Museums, Frank Peters.
4: Hauptthema der Fotoausstellung ist Augenblicke der Wildnis zwischen Licht, Ruhe und Bewegung. Da sind zwei Fotografinnen, einmal die Simone Baumeister und einmal Christiane Hoke, die hier dann ihre Bilder bei uns in Räumen ausstellen.
3: Simone Baumeister hat mit einem ihrer Fotos sogar den internationalen Wettbewerb Wildlife Photographer of the Year gewonnen. Ihr Foto von einer Radnetzspinne konnte sich gegen mehr als 60.000 Einsendungen aus aller Welt durchsetzen. Zu sehen ist die Ausstellung heute und morgen zwischen 14 und 17 Uhr im Puppen- und Kulturmuseum in Tecklenburg.
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3: In Tecklenburg.
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0: Ihr seid Camper, richtige Camper. Irgendwie sorgt der Song doch für Belustigung, oder? Dr. Bohner bei Radio Osnabrück. Und ich bin mir sicher, alle Camper, also alle richtigen Camper, werden sich darüber jetzt gefreut haben. So, Joel aus Bramsche möchte ein Feuerwerk abfeuern, und zwar das von Vincent Weiss.
1: Für

0: Osnabrück am Samstag mit euren Musik. Oh, ich sehe gerade, das Telefon klingelt. Der Chef, ja. Ja, Studio der Moppel, hallo? Ja, bitte, Chef?
1: Ey, André, jetzt ist aber mal Feierabend. Schön Zähne putzen, Pipi machen und ab ins Bett.
0: Okay, Chef.
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1: Ich bin Tanja Wagner. Der von Bundeskanzler Merz geplante Umbau seiner Regierung wird überschattet von einer dramatischen Hängepartie um den Posten des Verkehrsministers. Klar ist dagegen, dass Carsten Linnemann Nina Wagen im Gesundheitsministerium ablöst, die ins Kanzleramt wechselt.
2: Linnemann steht im Gesundheitsministerium vor keinen leichten Aufgaben. Sozialverbände fordern Nachbesserungen bei den geplanten Reformen, auch wenn sich der neue Minister damit im Kabinett unbeliebt machen würde. Die Gesundheitsreform sehe erhebliche Leistungskürzungen und Mehrbelastungen für die Versicherten vor, sagte die Vorsitzende des Sozialverbands Deutschland, Michaela Engelmeier, den Zeitungen der Funke Medien. Sie fordert auch mehr Tempo bei der Pflegereform. Die dürfe aber keine Sparreform werden, sagt sie. Katrin Müller, Nachrichtenredaktion.
1: Die Waldbrände im Südwesten Frankreichs haben eine der größten Evakuierungsaktionen in der Geschichte des Landes ausgelöst. Besonders betroffen ist die Region rund um Bordeaux, wo die Flammen weiter außer Kontrolle sind. Wegen der heranrückenden Brände wurden dort bereits mindestens 110.000 Menschen in Sicherheit gebracht. Nach Angaben der Präfektur Gironde hat der Großbrand inzwischen rund 19.000 Hektar Fläche erfasst, eine Fläche größer als Paris. Im Asowschen und Schwarzen Meer eskaliert der Seekrieg. Kiew wirft Moskau vor, die Ernährungssicherheit in Teilen der Welt zu gefährden. Täglich gibt es Berichte über Schiffe, die eine der Kriegsparteien ins Visier genommen hat.
3: Die Ukraine greift seit Anfang Juli Schiffe an, die russisch kontrollierte Häfen im Asowschen und Schwarzen Meer anlaufen. Ursprünglich ging es dabei vor allem um Öltanker der sogenannten Schattenflotte. Moskau reagierte mit einer Ausweitung seiner Angriffe auf ukrainische Hafenanlagen im Großraum Odessa. Eine Blockade des ukrainischen und des russischen Schiffsverkehrs im Schwarzen Meer könnte vor allem die Getreidepreise in die Höhe treiben. Russland und die Ukraine haben beim Weizen etwa einen Anteil an den weltweiten Exporten von 25-30%. Katharina Schröder, Moskau.
1: Zum Christopher Street Day in Berlin warnen die Organisatoren vor einem raueren gesellschaftlichen Klima. Queere Menschen stehen weltweit unter Druck, sagte Vorstandsmitglied Hoffmann der Deutschen Presseagentur. Bestehende Rechte würden teils wieder rückabgewickelt und auch die Hasskriminalität steige an.
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4: Schönen Mittag, die aktuellen Wetterwerte. Osnabrück, Gartlage 24 Grad, dazu Spelle 25 Grad. Heute Mittag ist es bei uns freundlich und warm, mit viel Sonne, lockeren Wolken und Temperaturen zwischen 25 und 29 Grad. Bis zum Abend bleibt es meist trocken, dazu weht nur ein schwacher bis leichter Wind. Der Radio Osnabrück 3-Tage-Trend. Morgen wird es in der Region Osnabrück und im Weser-Ems-Gebiet deutlich wechselhafter, mit vielen Wolken, zeitweisen Schauern und nur noch 19 bis 23 Grad. Zum Wochenstart lockert es wieder auf und am Dienstag gibt es verbreitet sonniges und erneut wärmeres Wetter. Gute Aussichten für die nächsten Tage.
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4: Vorsicht auf der A31 Gronau Richtung Lingen-Ems zwischen Schüttdorf Ost und dem Kreuz Schüttdorf. Dort befindet sich ein defektes Fahrzeug in der Nothaltebucht. Die Polizei ist informiert. Auf der A1 Hansa-Linie Richtung Bremen vor Osnabrück Nord stockt der Verkehr auf 3 Kilometern. Ihr verliert etwa 6 Minuten. Die L770 Stemmwede Richtung Petershagen meldet vor Petershagen-Lade ebenfalls stockenden Verkehr. Außerdem wird geblitzt in Osnabrück auf der Rheiner Landstraße sowie in Ibbenbüren auf der Münsterstraße. In Kloppenburg auf der B72 bei Kloppenburg und in Haselünne auf der B213 bei Haselünne. In Osterkappeln auf der Bremer Straße. Radio Osnabrück wünscht euch eine gute und sichere Fahrt.
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5: 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Und jetzt für euch Right Said Fred mit You're My Mate, Eurythmics mit Sweet Dreams und Leonie mit Moonlight. Auf in die nächste Stunde mit der Musik eures Lebens.

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1: Guten Tag, im Studio Alexander Künfen. In Ganderkesee ist ein Leichtflugzeug in das Dach eines Einfamilienhauses gestürzt. In dem Flugzeug ist ein Toter gefunden worden. Ob noch weitere Menschen an Bord gewesen sind, ist noch unklar. Die Bewohner des Hauses sind nicht zu Hause gewesen. Rund um den Einsatzort sind Anwohner vorsorglich evakuiert worden. Gestern Nachmittag ist in Bissendorf auf der Mindener Straße ein Motorradfahrer bei einem Zusammenstoß mit einem Auto schwer verletzt worden. Ein 24 Jahre alter Autofahrer hat nach ersten Erkenntnissen nach links in eine Straße abbiegen wollen und dabei den entgegenkommenden 26-jährigen Motorradfahrer übersehen. Beide Fahrzeuge sind zusammengestoßen. Der Motorradfahrer ist mit einem Rettungshubschrauber ins Krankenhaus gebracht worden. Lebensgefahr kann nicht ausgeschlossen werden. Gestern Abend ist auf einem Firmengelände im Gewerbegebiet an der Ellerbrocker Straße in Friesolte eine große Fläche in Brand geraten. Feuerwehr, Polizei und Rettungsdienst sind gegen 22:30 alarmiert worden. Die Einsatzkräfte haben ein Übergreifen der Flammen auf benachbarte Firmengebäude verhindert. Die Ellerbrocker Straße ist während der Löscharbeiten zeitweise voll gesperrt worden. Zur Ursache und zur Schadenshöhe gibt es noch keine Angaben. Commissioners, gestern Abend hat ein 54-jähriger Mann in Uelsen mit einem dreirädrigen Roller für einen Polizeieinsatz gesorgt. Er soll mit bis zu 50 Kilometern pro Stunde teilweise im Gegenverkehr gefahren sein. Zuvor soll er schon gestürzt sein und später gegen eine Hauswand gefahren sein. Zeugen haben die Polizei gerufen. Ein Atemalkoholtest hat 3,9 Promille ergeben. Dem Mann ist eine Blutprobe entnommen worden und gegen ihn ist ein Strafverfahren eingeleitet worden. Im Kloppenburg sind gestern zwei Schafe von einer Weide gestohlen worden. Die Tiere sind im Laufe des Tages verschwunden. Wie viele Täter beteiligt gewesen sind, ist noch unklar. Die Polizei ermittelt und sucht Zeugen. In Wallenhorst-Rulle ist ein 85 Jahre alter Mann nach einem Fahrradunfall gestorben. Der Senior ist in der vergangenen Woche mit einem dreirädrigen Fahrrad auf dem Radweg des Stadtwegs unterwegs gewesen. Auf Höhe einer Bushaltestelle ist er offenbar von dem Weg abgekommen und auf die Fahrbahn gestürzt. Dabei hat er schwere Kopfverletzungen erlitten. Später ist er im Krankenhaus gestorben. Die Polizei sucht Zeugen. Soweit die Radio Osnabrück Regionalnachrichten. 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
1: Die aktuellen Wetterwerte. Dissen 25 Grad, dazu Dinklage ebenfalls 25 Grad. Bei uns in Osnabrück und im Weser-Ems-Gebiet ist es am frühen Nachmittag freundlich und warm, mit Sonne, lockeren Wolken und leichtem Wind. Bis zum Abend bleibt es meist trocken. Die Temperaturen erreichen 27 bis 29 Grad.
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2: Hallo liebe Autofahrer, Vorsicht auf der A29-Jadelinie, Ahlhorner Heide Richtung Oldenburg. Zwischen Wadenburg und Raststätte Huntetal-Ost liegen Fahrzeugteile auf der Fahrbahn. Auf der A33 Osnabrück Richtung Bielefeld stockt der Verkehr einen Kilometer vor Haderberg und nimmt langsam zu. Die L770 Stemmwede Richtung Petershagen meldet ebenfalls einen Kilometer stockenden Verkehr vor Petershagen-Lade. Auf der A2 Hannover Richtung Dortmund ist die Strecke zwischen Launau und Rehren wieder frei. Außerdem wird geblitzt in Osnabrück auf der Rheiner Landstraße sowie in Ebenbüren auf der Münsterstraße, in Haselünne auf der B213 und im Landkreis Osnabrück in Bippen. Gute Fahrt wünscht euch Radio Osnabrück.
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1: Ich bin Tanja Wagner. Der von Bundeskanzler Merz geplante Umbau seiner Regierung wird überschattet von einer dramatischen Hängepartie um den Posten des Verkehrsministers. Klar ist dagegen, dass Carsten Linnemann Nina Wagen im Gesundheitsministerium ablöst, die ins Kanzleramt wechselt.
2: Linnemann steht im Gesundheitsministerium vor keinen leichten Aufgaben. Sozialverbände fordern Nachbesserungen bei den geplanten Reformen, auch wenn sich der neue Minister damit im Kabinett unbeliebt machen würde. Die Gesundheitsreform sehe erhebliche Leistungskürzungen und Mehrbelastungen für die Versicherten vor, sagte die Vorsitzende des Sozialverbands Deutschland, Michaela Engelmeier, den Zeitungen der Funke Medien. Sie fordert auch mehr Tempo bei der Pflegereform. Die dürfe aber keine Sparreform werden, sagt sie. Katrin Müller, Nachrichtenredaktion.
1: Die Waldbrände im Südwesten Frankreichs haben eine der größten Evakuierungsaktionen in der Geschichte des Landes ausgelöst. Besonders betroffen ist die Region rund um Bordeaux, wo die Flammen weiter außer Kontrolle sind. Wegen der heranrückenden Brände wurden dort bereits mindestens 110.000 Menschen in Sicherheit gebracht. Nach Angaben der Präfektur Gironde hat der Großbrand inzwischen rund 19.000 Hektar Fläche erfasst, eine Fläche größer als Paris. Im Asowschen und Schwarzen Meer eskaliert der Seekrieg. Kiew wirft Moskau vor, die Ernährungssicherheit in Teilen der Welt zu gefährden. Täglich gibt es Berichte über Schiffe, die eine der Kriegsparteien ins Visier genommen hat.
3: Die Ukraine greift seit Anfang Juli Schiffe an, die russisch kontrollierte Häfen im Asowschen und Schwarzen Meer anlaufen. Ursprünglich ging es dabei vor allem um Öltanker der sogenannten Schattenflotte. Moskau reagierte mit einer Ausweitung seiner Angriffe auf ukrainische Hafenanlagen im Großraum Odessa. Eine Blockade des ukrainischen und des russischen Schiffsverkehrs im Schwarzen Meer könnte vor allem die Getreidepreise in die Höhe treiben. Russland und die Ukraine haben beim Weizen etwa einen Anteil an den weltweiten Exporten von 25-30%. Katharina Schröder, Moskau.
1: Zum Christopher Street Day in Berlin warnen die Organisatoren vor einem raueren gesellschaftlichen Klima. Queere Menschen stehen weltweit unter Druck, sagte Vorstandsmitglied Hoffmann der Deutschen Presseagentur. Bestehende Rechte würden teils wieder rückabgewickelt und auch die Hasskriminalität steige an.
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4: Schönen Nachmittag. Aktuell meldet Osnabrück Wiedow-Kindland 26 Grad, dazu Löningen 27 Grad. Heute am Nachmittag ziehen lockere Wolken über das Land, dabei bleibt es freundlich und richtig warm. Bis zum Abend bleibt es bei uns meist trocken, mit leichtem Wind und Höchstwerten zwischen 27 und 29 Grad. Der Radio Osnabrück 3-Tage-Trend. Morgen zeigt sich die Region Osnabrück und das Weser-Ems-Gebiet deutlich grauer und frischer. Zeitweise fällt etwas Regen. Vor allem Richtung Teutoburger Wald sind einzelne Schauer dabei, bei 19 bis 22 Grad. Zum Wochenstart gibt es wieder freundlicheres Wetter mit mehr Sonne. Am Dienstag zeigt sich das Wetter dann verbreitet sonnig und wieder spürbar wärmer.
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4: Hallo liebe Autofahrer, auf der A30 Rheine Richtung Osnabrück besteht zwischen Rheine und Rheine-Kanalhafen Gefahr durch Gegenstände auf der Fahrbahn. Auf der A33 Osnabrück Richtung Bielefeld stockt der Verkehr einen Kilometer vor Haderberg und nimmt langsam zu. Die L770 Stemmwede Richtung Petershagen meldet einen Kilometer stockenden Verkehr vor Petershagen-Lade. Außerdem wird geblitzt in Emstek auf der B72, in Haselünne auf der B213 sowie im Landkreis Osnabrück in Bitten. Radio Osnabrück wünscht euch eine gute Fahrt.
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5: Ich bin Alexander und begleite euch durch den Samstagnachmittag mit dem besten Musikmix aus 80ern, 90ern und aktuellen Hits. Und jetzt für euch Topic featuring Nico Santos mit Home, Never Gonna Not Dance Again von Pink und Martin Garrix und Ed Sheeran mit Repeated. Einen schönen Nachmittag mit Radio Osnabrück.

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1: Im Studio Alexander, guten Tag. In Ganderke See im Landkreis Oldenburg ist ein Leichtflugzeug in das Dach eines Einfamilienhauses gestürzt. Dabei ist mindestens ein Mensch ums Leben gekommen. Im Flugzeug ist ein toter Mensch gefunden worden. Ob noch jemand an Bord war, ist zunächst unklar gewesen. Die Bewohner des Hauses sind nicht zu Hause gewesen. Gestern Abend ist auf einem Firmengelände im Gewerbegebiet an der Ellerbrocker Straße in Frieseute ein Brand ausgebrochen. Dort hat eine rund 50 mal 50 Meter große Fläche gebrannt. Die Feuerwehr hat ein Übergreifen der Flammen auf benachbarte Firmengebäude verhindert. Während der Löscharbeiten ist die Ellerbrocker Straße zeitweise voll gesperrt worden. Zur Ursache und zur Höhe des Schadens gibt es noch keine Angaben. In Bissendorf ist ein 26 Jahre alter Motorradfahrer bei einem Zusammenstoß mit einem Auto schwer verletzt worden. Die Polizei kann Lebensgefahr nicht ausschließen. Der Unfall ist gestern Nachmittag auf der Mindener Straße passiert. Ein 24 Jahre alter Autofahrer hat beim Linksabbiegen den entgegenkommenden Motorradfahrer übersehen. Der 26-Jährige ist mit einem Rettungshubschrauber in ein Krankenhaus gebracht worden. In Wallenhorst-Rulle ist ein 85 Jahre alter Mann nach einem Fahrradunfall gestorben. Er ist in der vergangenen Woche mit seinem dreirädrigen Fahrrad auf dem Radweg des Stadtwegs unterwegs gewesen. Auf Höhe einer Bushaltestelle ist er offenbar vom Weg abgekommen und auf die Fahrbahn gestürzt. Der Senior hat schwere Kopfverletzungen erlitten und ist später im Krankenhaus gestorben. Die Polizei sucht jetzt nach Zeugen des Unfalls. Gesiegsangabend hat die Polizei in Uelsen in der Grafschaft Bentheim einen stark betrunkenen Rollerfahrer angetroffen. Der 54 Jahre alte Mann soll mit seinem dreirädrigen Roller mehrfach in den Gegenverkehr gefahren sein. Zuvor soll er bereits gestürzt und später gegen eine Hauswand gefahren sein. Ein Atemalkoholtest hat 3,9 Promille ergeben. Gegen den Mann ist ein Strafverfahren eingeleitet worden. Auf der A33 bei Georgsmarienhütte ist heute Abend mit Einschränkungen zu rechnen. Bei Harderberg gibt es Behinderungen durch eine Baustelle. Autofahrer müssen ab 20 Uhr bis morgen früh um 6 Uhr mit mehr Verkehr rechnen. Gelegentliche Staus sind möglich. Soweit die Radio Osnabrück Regionalnachrichten. 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
2: Derzeit in Alfhausen 26 Grad. Sögel ebenfalls 26 Grad. Heute Nachmittag ist es im Weser-Ems-Gebiet warm, mit Sonne und lockeren Wolken. Die Temperaturen liegen meist zwischen 26 und 28 Grad. Bis zum Abend bleibt es freundlich und trocken. Später ziehen stellenweise mehr Wolken durch.
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2: Hallo liebe Autofahrer. Auf der A33 Osnabrück Richtung Bielefeld stockt der Verkehr vor Harderberg. Auf der L770 Stemwede Richtung Petershagen gibt es vor Petershagen-Lade einen Kilometer stockenden Verkehr. Außerdem wird geblitzt in Barkum auf der A1 sowie in Bohmte auf der Leverner Straße, in Emsteck auf der B72 und am Hoheging, in Haselünne auf der B213. Radio Osnabrück wünscht euch eine gute und sichere Fahrt.
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1: Ich bin Thomas Bleskin. Der designierte Gesundheitsminister Carsten Lindemann hat frühere Zweifel an seiner Eignung für das Amt mit einer veränderten Ausgangslage begründet. Der CDU-Politiker sagte der Bild, er müsse sich weiter einarbeiten, traue sich die Aufgabe aber zu.
2: Er habe einen Höllenrespekt vor der Aufgabe, aber es sei auch ganz schön viel Musik drin, um zu einem gerechten, leistungsfähigen und zukunftsfähigen Gesundheitssystem zu kommen, so der bisherige CDU-Generalsekretär. Die kurzfristige Personalentscheidung dürfte auch für Lindemann eine Überraschung gewesen sein. Im Netz kursiert ein altes Phoenix-Video, in dem er vor rund einem Jahr erklärt hatte, es sei nicht sein Ding, Minister oder gar Gesundheitsminister zu werden. Auch war Lindemann mit der Forderung angeeckt, mindestens die Hälfte der Krankenkassen hierzulande streichen zu wollen. Katrin Müller, Nachrichtenredaktion.
1: Nach Kritik des früheren Kanzleramtschefs Peter Altmaier gibt es weiteren Widerspruch aus der CDU am Umgang von Kanzler Friedrich Merz mit Verkehrsminister Patrick Schnieder. Der stellvertretende CDA-Vorsitzende Christian Bäumler sagte dem Handelsblatt, Schnieders geplante Abberufung wirke willkürlich und schade dem Vertrauen in die Demokratie. Schnieder sollte eigentlich entlassen werden, ein Nachfolger war schon vorgesehen, dieser sagte jedoch kurzfristig ab. Wie es nun weitergeht, ist offen. Die Waldbrände in Frankreich haben eine der größten Evakuierungsaktionen in der Geschichte des Landes ausgelöst. Rund um Bordeaux wurden mehr als 100.000 Menschen in Sicherheit gebracht. Auch in Spanien gab es umfangreiche Evakuierungen.
3: Mehr als 60.000 Menschen sind von den Bränden in der Region Madrid betroffen. Zehntausende haben die Nacht in Notunterkünften oder bei Freunden und Verwandten verbracht. Mit Temperaturen von bis zu 32 Grad, hoher Trockenheit und Windböen von bis zu 60 Stundenkilometern seien die Bedingungen extrem kompliziert. So die Behörden. Seit Jahresanfang sind in Spanien bereits über 131.000 Hektar Wald verbrannt, fünfmal mehr als im vergangenen Jahr zur gleichen Zeit. Julia Macher, Barcelona.
1: Der Paketdienst DHL fordert strengere gesetzliche Vorgaben für die Zustellung schwerer Pakete. Vorständin Nicola Hagleitner sagte der dpa, Sendungen über 23 Kilogramm sollten bundesweit nur noch von zwei Zustellern ausgeliefert werden dürfen. Das diene dem Gesundheitsschutz der Beschäftigten.
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5: Schönen Nachmittag. Momentan haben wir in Menzlage 26 Grad, dazu Frehren ebenfalls 26 Grad. Bei uns ist es heute sommerlich warm, mit Sonne und lockeren Wolken. Die Temperaturen steigen auf 27 bis 29 Grad. Bis zum Abend bleibt es im Sendegebiet meist trocken und freundlich. Erst in der Nacht werden die Wolken dichter. Der Radio Osnabrück 3-Tage-Trend. Morgen zeigt sich das Wetter in der Region Osnabrück und im Weser-Ems-Gebiet deutlich kühler, mit vielen Wolken, zeitweise Regen oder einzelnen Schauern und 17 bis 22 Grad. Zum Wochenstart gibt es wieder mehr Sonne, es wird Schritt für Schritt freundlicher. Am Dienstag bleibt es warm und überwiegend sonnig.
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6: Hallo liebe Autofahrer, auf der A30 Amsterdam Richtung Rheine besteht in der Ausfahrt Rheine-Nord Gefahr durch Gegenstände auf der Fahrbahn. Auf der A43 Recklinghausen Richtung Münster zwischen Nottuln und Senden befindet sich ein Fahrradfahrer auf der Fahrbahn, bitte besondere Vorsicht. Auf der L770 Stemmwede Richtung Petershagen vor Petershagen-Lade stockender Verkehr. In Rheden und Wetschen kommt es durch einen ausgedehnten Flächenbrand zu Geruchsbelästigungen. Haltet Fenster und Türen geschlossen und schaltet die Belüftung aus. Im Kreis Diepholz, Moorloge, zwischen Am Geestmoor und Wetscherbruchstraße läuft ein Feuerwehreinsatz. Auch hier werden Anwohner gebeten, Fenster und Türen geschlossen zu halten. Außerdem wird geblitzt in Bohmte auf der Leverner Straße sowie in Emsteck auf der B72 bei Emsteck. In Haselünne auf der B213 bei Haselünne und im Landkreis Osnabrück in Bippen. Gute Fahrt wünscht euch Radio Osnabrück.
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5: Durch diese Stunde begleitet euch Alexander mit dem besten Musikmix. Freut euch auf Wonderful Life von Black, Boston von Stella Lefty und Everybody mit den Backstreet Boys. Einen schönen Nachmittag mit Radio Osnabrück. 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
1: Im Studio Alexander, guten Tag. In Ganderkesee im Landkreis Oldenburg ist ein Leichtflugzeug in das Dach eines Einfamilienhauses gestürzt. Dabei ist mindestens ein Mensch ums Leben gekommen. Im Flugzeug ist eine tote Person gefunden worden. Die Bewohner sind vorsorglich evakuiert worden. Für die Allgemeinheit besteht keine Gefahr. Gestern Abend hat es auf einem Firmengelände im Gewerbegebiet an der Ellerbrocker Straße in Frieseute gebrannt. Dort ist eine etwa 50 mal 50 Meter große Fläche in Brand geraten. Die Feuerwehr hat ein Übergreifen der Flammen auf benachbarte Firmengebäude verhindert. Die Ellerbrocker Straße hat zeitweise voll gesperrt werden müssen. Die Ursache ist noch unklar. In Wallenhorst-Runne ist ein 85 Jahre alter Mann nach einem Fahrradunfall gestorben. Er ist in der vergangenen Woche mit seinem dreirädrigen Fahrrad auf dem Radweg am Stadtweg unterwegs gewesen. Auf Höhe einer Bushaltestelle ist er offenbar vom Weg abgekommen und auf die Fahrbahn gestürzt. Dabei hat er schwere Kopfverletzungen erlitten. Die Polizei sucht Zeugen. Gestern Abend hat ein 54 Jahre alter Mann in Uelsen mit einem dreirädrigen Roller für einen Polizeieinsatz gesorgt. Er soll im Ortsgebiet teilweise mit 40 bis 50 Stundenkilometern im Gegenverkehr gefahren sein. Ein Atemalkoholtest hat 3,9 Promille ergeben. Es hat außerdem Hinweise auf THC gegeben. Dem Mann ist eine Blutprobe entnommen worden und sein Führerschein ist sichergestellt worden. Im Kreis Steinfurt ist eine 19 Jahre alte Frau von einem angeblichen PayPal-Mitarbeiter betrogen worden. Der Unbekannte hat sie angerufen und von verdächtigen Aktivitäten auf ihrem Konto gesprochen. Nach seinen Anweisungen hat sie eine App installiert und ihre Ausweisdaten übermittelt. Danach sind zwei Überweisungen von ihrem Konto ausgeführt worden. Der Schaden liegt im mittleren vierstelligen Euro-Bereich. Auf der A33 bei Georgsmarienhütte ist heute Abend mit Einschränkungen zu rechnen. Bei Haderberg gibt es Behinderungen durch eine Baustelle. Von 20 Uhr bis 6 Uhr morgens müssen Autofahrer mit einer höheren Verkehrsbelastung rechnen. Auch gelegentliche Staus sind möglich. Soweit die Radio Osnabrück Regionalnachrichten. 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
2: Die aktuellen Wetterwerte. Osnabrück 26 Grad, dazu Barkum 27 Grad. In der Region Osnabrück und im Weser-Ems-Gebiet ist es am Nachmittag warm mit Sonne und lockeren Wolken. Die Temperaturen liegen zwischen 27 und 29 Grad. Bis zum Abend bleibt das freundliche Wetter meist bestehen. Nur vereinzelt ziehen dichtere Wolkenfelder durch.
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2: Hallo liebe Autofahrer, auf der A33 Bielefeld Richtung Osnabrück zwischen Borglo-Kloster Ösede und Haderberg besteht Gefahr durch Personen auf dem Standstreifen sowie durch ein defektes Fahrzeug auf dem Standstreifen. Im Kreis Diepholz, Moorloge, zwischen Amgestmoor und Wetscherbruchstraße läuft ein Feuerwehreinsatz. Anwohner werden gebeten, Fenster und Türen geschlossen zu halten. Außerdem wird geblitzt in Bohmte auf der Leverner Straße, auf der B72 bei Emsteck sowie auf der B213 bei Haselünne. Radio Osnabrück wünscht euch eine gute und sichere Fahrt.
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1: Starten wir durch. Ich bin Alexander und bei Radio Osnabrück liefern wir euch den perfekten Mix aus den 80ern, den 90ern und den Hits von heute. Auf geht's! 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
1: Ich bin Thomas Bleskin. Der designierte Gesundheitsminister Carsten Linnemann hat frühere Zweifel an seiner Eignung für das Amt mit einer veränderten Ausgangslage begründet. Der CDU-Politiker sagte der Bild, er müsse sich weiter einarbeiten, traue sich die Aufgabe aber zu.
2: Er habe einen Höllenrespekt vor der Aufgabe, aber es sei auch ganz schön viel Musik drin, um zu einem gerechten, leistungsfähigen und zukunftsfähigen Gesundheitssystem zu kommen, so der bisherige CDU-Generalsekretär. Die kurzfristige Personalentscheidung dürfte auch für Linnemann eine Überraschung gewesen sein. Im Netz kursiert ein altes Phoenix-Video, in dem er vor rund einem Jahr erklärt hatte, es sei nicht sein Ding, Minister oder gar Gesundheitsminister zu werden. Auch war Linnemann mit der Forderung angeeckt, mindestens die Hälfte der Krankenkassen hierzulande streichen zu wollen. Katrin Müller, Nachrichtenredaktion.
1: Nach Kritik des früheren Kanzleramtschefs Peter Altmaier gibt es weiteren Widerspruch aus der CDU am Umgang von Kanzler Friedrich Merz mit Verkehrsminister Patrick Schnieder. Der stellvertretende CDA-Vorsitzende Christian Bäumler sagte dem Handelsblatt, Schnieders geplante Abberufung wirke willkürlich und schade dem Vertrauen in die Demokratie. Schnieder sollte eigentlich entlassen werden, ein Nachfolger war schon vorgesehen, dieser sagte jedoch kurzfristig ab. Wie es nun weitergeht, ist offen. Die Waldbrände in Frankreich haben eine der größten Evakuierungsaktionen in der Geschichte des Landes ausgelöst. Rund um Bordeaux wurden mehr als 100.000 Menschen in Sicherheit gebracht. Auch in Spanien gab es umfangreiche Evakuierungen.
3: Mehr als 60.000 Menschen sind von den Bränden in der Region Madrid betroffen. Zehntausende haben die Nacht in Notunterkünften oder bei Freunden und Verwandten verbracht. Mit Temperaturen von bis zu 32 Grad, hoher Trockenheit und Windböen von bis zu 60 Stundenkilometern seien die Bedingungen extrem kompliziert. So die Behörden. Seit Jahresanfang sind in Spanien bereits über 131.000 Hektar Wald verbrannt. Fünfmal mehr als im vergangenen Jahr zur gleichen Zeit. Julia Macher, Barcelona.
1: Der Paketdienst DHL fordert strengere gesetzliche Vorgaben für die Zustellung schwerer Pakete. Vorständin Nicola Hackleitner sagte der dpa, Sendungen über 23 Kilogramm sollten bundesweit nur noch von zwei Zustellern ausgeliefert werden dürfen. Das diene dem Gesundheitsschutz der Beschäftigten.
0: Unser Wetter für Osnabrück und die Weser-Ems-Region.
4: Momentan liegen die Temperaturen in Bad Rothenfelde bei 27 Grad. In Barnstorf werden ebenfalls 27 Grad gemeldet. Der Nachmittag zeigt sich freundlich und warm mit lockeren Wolken und Temperaturen zwischen 27 und 29 Grad. Bis zum Abend bleibt es meist trocken und angenehm. In der Nacht ziehen dann wieder dichtere Wolken auf. Der Radio Osnabrück 3-Tage-Trend. Morgen gibt es in der Region Osnabrück und im Weser-Ems-Gebiet viele Wolken, einzelne Schauer oder etwas Regen und 19 bis 22 Grad. Zum Wochenstart zeigt sich das Wetter wieder freundlicher mit mehr Sonne. Am Dienstag ist es dann verbreitet sonnig und spürbar wärmer.
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5: Hallo liebe Autofahrer. Auf der A30 Osnabrück Richtung Bad Oeynhausen besteht zwischen Nattbergen und Bissendorf Gefahr durch einen defekten LKW auf dem rechten Fahrstreifen. Im Kreis Diepholz, Moorloge, kommt es zwischen Am Geestmoor und Wetscher Bruchstraße zu einem Feuerwehreinsatz. Anwohner werden gebeten, Fenster und Türen geschlossen zu halten. Außerdem wird geblitzt in Bohmte auf der Leverner Straße sowie in Emsteck auf der B72, ein weiterer in Melle auf der Bad Essener Straße. Radio Osnabrück wünscht euch eine gute und sichere Fahrt.
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6: Hallihallo, herzlich willkommen zu den Top 20 Hörerhits. In dieser Ausgabe musikalisch wieder alles dabei. Pop aus Deutschland, R&B aus London, House aus Frankreich, große internationale Namen und natürlich vier neue Hit-Tipps. Ja, und ganz oben an der Chartspitze bleibt die große Frage, landen Shakira und Burna Boy mit Die Die zum sechsten Mal auf 1? Wir werden es erfahren. Bevor wir gleich mit Platz 20 starten, schauen wir wie immer noch einmal zurück auf die Top 3 der letzten Woche.
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6: Mr. Know It All, Teddy Swims, hatten wir auf 3. Taylor Swift, I Knew It, I Knew You, das war die 2.

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1: Wir starten in dieser Woche mit dem norwegischen Trio The Bowser und ihrem Hit Magnetic.
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0: Das war der einzige Neuanstieg in euren Top 20 dieser Woche. Katy Perry, Watch It Burn auf Platz 19.
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0: Ja, unser erster Hit-Tipp ist direkt eine ganz große Nummer. Martin Garrix zusammen mit U2. Martin Garrix aus den Niederlanden haben wir momentan mit Repeated und Ed Sheeran ganz hoch in den Charts. Jetzt will er es aber wissen und legt gleich nach. Zusammen mit einer der größten 80er Jahre Rockbands der Welt, U2. Der gemeinsame Song heißt Fireflies. Unser erster Hit-Tipp.

0: Harry Styles steht mit American Girls in dieser Woche auf Platz 17. Platz 13 in der Vorwoche geht's also 4 Plätze runter. Wir sind mittendrin. Hier sind eure Top 20, die meistgewünschten Hits der Woche, ermittelt aus euren Musikwünschen und eurem Voting der letzten Tage. Weiter geht es mit Platz 16. Da kommt jetzt Nico Santos. Für ihn geht's 4 Plätze nach oben mit Why Don't You Stay?
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4: Im Studio Alexander, guten Tag. In Ganderkesee im Landkreis Oldenburg ist ein Leichtflugzeug in ein Einfamilienhaus gestürzt. Dabei ist mindestens ein Mensch ums Leben gekommen. In dem Flugzeug haben Einsatzkräfte einen toten Menschen gefunden. Ob noch weitere Menschen an Bord gewesen sind, ist zunächst unklar geblieben. Die Bewohner des Hauses sind zum Unglückszeitpunkt nicht zu Hause gewesen. Rund um den Einsatzort haben Feuerwehr und Polizei Anwohner vorsorglich evakuiert. In Wallenhorst-Rulle ist ein 85-jähriger Mann nach einem Fahrradunfall gestorben. Er ist in der vergangenen Woche mit einem dreirädrigen Fahrrad auf dem Radweg des Stadtwegs unterwegs gewesen. Auf der Höhe einer Bushaltestelle ist er offenbar vom Weg abgekommen und auf die Fahrbahn gestürzt. Der Senior hat schwere Kopfverletzungen erlitten und ist später im Krankenhaus gestorben. Die Polizei sucht jetzt Zeugen. Im Kreis Steinfurt ist eine 19-jährige Frau von einem falschen PayPal-Mitarbeiter betrogen worden. Der Unbekannte hat sie angerufen und von angeblich verdächtigen Aktivitäten auf ihrem Konto gesprochen. Nach seinen Anweisungen hat die junge Frau eine App installiert und Ausweisdaten übermittelt. Danach sind zwei Überweisungen von ihrem Konto erfolgt. Der Schaden liegt im mittleren vierstelligen Euro-Bereich. Die Polizei warnt vor dieser Masche. Auf der A33 bei Georgsmarienhütte wird es heute Abend und in der Nacht Einschränkungen geben. Bei Haderberg sorgt eine Baustelle für Behinderungen. Autofahrer müssen ab 20 Uhr bis 6 Uhr morgens mit einer höheren Verkehrsbelastung rechnen. Auch gelegentliche Staus sind möglich. In Uelsen hat die Polizei einen 54-jährigen Mann nach einer Trunkenheitsfahrt gestoppt. Er ist mit einem dreirädrigen Roller teils im Gegenverkehr durch das Ortsgebiet gefahren. Zuvor ist er nach Zeugenaussagen schon gestürzt und gegen eine Hauswand gefahren. Ein Atemalkoholtest hat 3,9 Promille ergeben. Die Polizei hat eine Blutprobe veranlasst, den Führerschein sichergestellt und ein Strafverfahren eingeleitet. In Kloppenburg sind zwei Schafe von einer Weide gestohlen worden. Die Tiere sind im Laufe des Tages verschwunden. Wie viele Täter beteiligt gewesen sind, ist noch unklar. Die Polizei sucht Zeugen. Soweit die Radio Osnabrück Regionalnachrichten. 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
3: Unser Wetter für Osnabrück und die Weser-Ems-Region.
5: Im Moment in Merzen 27 Grad, dazu Haaren ebenfalls 27 Grad. In der Region Osnabrück und im Weser-Ems-Gebiet ist es heute warm, mit Sonne und lockeren Wolken. Die Höchstwerte liegen bei 27 bis 29 Grad. Bis in den Abend bleibt es freundlich und trocken bei nur leichtem Wind.
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5: Hallo liebe Autofahrer, auf der A1 Hansa-Linie Osnabrück Richtung Münster besteht zwischen dem Kreuz Lotte Osnabrück und der Raststätte Tecklenburger Land West Gefahr durch Gegenstände auf dem linken Fahrstreifen. Auf der A30 Osnabrück Richtung Bad Oeynhausen besteht zwischen Nattbergen und Bissendorf Gefahr durch einen defekten LKW auf dem rechten Fahrstreifen. In der Gegenrichtung, auf der A30 Rheine Richtung Osnabrück, befindet sich zwischen Hörstel und Ebenbüren verlorene Ladung. Es liegt ein Teppich auf der Fahrbahn. Im Kreis Diepholz, Moorloge, kommt es zwischen Amgestmoor und Wetscherbruchstraße zu einem Feuerwehreinsatz. Anwohner werden gebeten, Fenster und Türen geschlossen zu halten. Außerdem wird geblitzt in Bohmte auf der Leverner Straße sowie in Melle auf der Bad Essener Straße. Radio Osnabrück wünscht euch eine gute Fahrt.
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6: Die nächsten beiden Platzierungen, Tampa City, Self-Aware, in dieser Woche auf Platz 14, kommt gleich nach Tyler und Sarah Larsson.

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1: Jahre geht's jetzt zurück. Es geht ums 1997. Im Februar wurde Michael Jackson zum ersten Mal Vater. Die Spice Girls standen regelmäßig in der Bravo und waren unglaublich angesagt.

Im Kino lief Man in Black mit Will Smith, Platz 1 in den Kinocharts in den USA. Und auch bei uns war Will Smith 1997 mit Man in Black der erfolgreichste Schauspieler. Er liefert auch gleich den Soundtrack zum Film. Dieser landete auf Platz 1 der deutschen Verkaufscharts. 97 war ja auch das erfolgreichste Jahr für Aqua, eine Band aus Dänemark, die mit ihrem Hit Barbie Girl in 35 Ländern auf Platz 1 standen. Mattel, die Spielzeugfirma, bekannt für Barbie-Puppen, fand das gar nicht so lustig. Aqua benutzten ja den Namen Barbie und die Videos waren eindeutig zu sexy, meinte zumindest Mattel. Es kam zum Gerichtsstreit, der dauerte einige Jahre lang. Letztendlich hat Mattel gegen Aqua und Universal Music verloren. Ein Sommerhit in 97 gelang auch der Band Hanson aus Oklahoma. Das waren drei Jungs, die in 27 Ländern auf Platz 1 standen. Und zwar mit dieser Nummer hier, hatten danach nie wieder Erfolg, denn der Stimmbruch kam dazwischen. Hier sind die Hanson 1997.

0: Aus Magdeburg wurden ja 2005 mit durch den Monsun quasi über Nacht zum riesigen Pop-Rock-Phänomen. Mittlerweile, 21 Jahre später, etliche Hits danach, sind sie immer noch gefragt, zum Beispiel vom ZDF für Wetten, dass im Herbst. Und da sind sie auch gleich noch auf Tour. Los geht's in Hamburg, dann weiter nach Frankfurt, Berlin, Nürnberg, Leipzig mit dabei. Die große Arena-Tour im November. Mit im Gepäck dann sicherlich auch dieser neue Song, Without You. Das war unser zweiter Hit-Tipp von Tokyo Hotel. So, und hier die nächste Platzierung.
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0: Bebe Rexha und Faithless, New Religion.

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16: Ich bin Thomas Pleskin. Der designierte Gesundheitsminister Carsten Lindemann hat um Zeit für die Einarbeitung in sein neues Amt gebeten. In einem Instagram-Video sagte der CDU-Politiker, er müsse sich in manche Themen noch tiefer einarbeiten und habe großen Respekt vor der Aufgabe. Zugleich sehe er gute Chancen für Reformen hin zu einem gerechten, leistungsfähigen und zukunftsfähigen Gesundheitssystem. Die Waldbrände im Südwesten Frankreichs haben eine der größten Evakuierungsaktionen in der Geschichte des Landes ausgelöst. Rund um Bordeaux wurden mehr als 100.000 Menschen in Sicherheit gebracht. Auch in Spanien erschweren ungünstige Wetterbedingungen in den Waldbrandgebieten die Löscharbeiten.
17: Mehr als 60.000 Menschen sind von den Bränden in der Region Madrid betroffen. Zehntausende haben die Nacht in Notunterkünften oder bei Freunden und Verwandten verbracht. Mit Temperaturen von bis zu 32 Grad, hoher Trockenheit und Windböen von bis zu 60 Stundenkilometern seien die Bedingungen extrem kompliziert, so die Behörden. Seit Jahresanfang sind in Spanien bereits über 131.000 Hektar Wald verbrannt, fünfmal mehr als im vergangenen Jahr zur gleichen Zeit. Julia Macher, Barcelona.
16: Im Asowschen und Schwarzen Meer eskaliert der Seekrieg. Kiew wirft Moskau vor, die Ernährungssicherheit in Teilen der Welt zu gefährden. Täglich gibt es Berichte über Schiffe, die eine der Kriegsparteien ins Visier genommen hat.
18: Die Ukraine greift seit Anfang Juli Schiffe an, die russisch kontrollierte Häfen im Asowschen und Schwarzen Meer anlaufen. Ursprünglich ging es dabei vor allem um Öltanker der sogenannten Schattenflotte. Moskau reagierte mit einer Ausweitung seiner Angriffe auf ukrainische Hafenanlagen im Großraum Odessa. Eine Blockade des ukrainischen und des russischen Schiffsverkehrs im Schwarzen Meer könnte vor allem die Getreidepreise in die Höhe treiben. Russland und die Ukraine haben beim Weizen etwa einen Anteil an den weltweiten Exporten von 25 bis 30%. Katharina Schröder, Moskau.
16: Ein Kleinflugzeug ist in Ganderkesee in Niedersachsen in ein Einfamilienhaus gestürzt. Ob es bei dem Unglück nahe Bremen Verletzte oder Tote gab, konnte ein Sprecher der Polizei zunächst nicht gesichert sagen. Zuvor hatten die Kreiszeitungen in Sieke und der NDR über den Vorfall berichtet. Deren Angaben zufolge kam der Pilot ums Leben.
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19: Aktuell meldet Osnabrück Eversburg 27 Grad, dazu Goldenstedt ebenfalls 27 Grad. Am Abend ist es bei uns noch angenehm warm mit 27 bis 29 Grad. Dazu wechseln sich Wolken und freundliche Abschnitte ab. Später beruhigt sich das Wetter, bevor in der Nacht mehr Wolken aufziehen. Der Radio Osnabrück 3-Tage-Trend. Morgen wird es in der Region Osnabrück und im Weser-Ems-Gebiet deutlich frischer mit 19 bis 22 Grad, meist grau und zeitweise fällt Regen. Oder es ziehen Schauer durch, am Teutoburger Wald auch etwas häufiger. Zum Wochenstart lockert es wieder auf, die Sonne zeigt sich öfter und es bleibt überwiegend trocken. Am Dienstag setzt sich das freundliche und wieder wärmere Wetter fort, so bleibt es auch im Sendegebiet von Radio Osnabrück.
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21: Hallo liebe Autofahrer. Auf der A30 Osnabrück Richtung Bad Oeynhausen besteht zwischen Nattbergen und Bissendorf Gefahr durch einen defekten LKW auf dem rechten Fahrstreifen. Auf der A33 Bielefeld Richtung Osnabrück besteht in der Einfahrt Dissen Süd Gefahr durch eine ungesicherte Unfallstelle auf allen Fahrstreifen sowie durch eine Ölspur. Im Kreis Diepholz, Moorloge, zwischen Am Geestmoor und Wetscherbruchstraße läuft ein Feuerwehreinsatz. Anwohner werden gebeten, Fenster und Türen geschlossen zu halten. Außerdem wird geblitzt. In Bippen auf der Bad Essener Straße sowie in Melle. Gute Fahrt wünscht euch Radio Osnabrück.
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22: Mittendrin im Jahr, im Sommer, in den Charts dieser Woche. Die erste Halbzeit liegt also hinter uns, die Plätze 20 bis 11 sind gespielt und jetzt geht's in die Top 10. 5 Wochen lang hatten wir Shakira an der Chartspitze. Ob das so bleibt, erfahren wir in dieser Stunde. Hier kommen zunächst die Plätze 10 und 9. Chrissy Sarandi, Good Old Days, gleich nach Jennifer Lopez und David Guetta. Hier ist Save Me Tonight.
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2: Unser dritter Hitvorschlag, Loy, lange nichts mehr von ihr gehört. Und David Puentes, DJ, für ihn ist es die erste Veröffentlichung in diesem Jahr. Er freut sich natürlich, dass Loy zugesagt hat, diesen Track zu singen. Golden.

19 Wochen schon bei uns. Fever Dream, Alex Warren hatten wir gerade gehört auf Platz 7. Und davor Becky G, gemeinsam mit DJ Topic. Sorry Puppy in dieser Woche auf Platz 8. So, und jetzt kommt wieder der Sound nach dem Sonnenuntergang. Mehr Blick klingt einfach nach Kurzurlaub. Save My Love, Kaigo und Khaled.

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9: Es ist 17.30 Uhr.
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10: Guten Abend, im Studio ist Alexander Dahm. In Ganderkesee ist ein Leichtflugzeug in ein Einfamilienhaus gestürzt. Dabei ist mindestens eine Person ums Leben gekommen. Die Bewohner des Hauses sind nicht zu Hause gewesen. Rund um den Einsatzort sind Anwohner vorsorglich evakuiert worden. Bei einem Zusammenstoß mit einem Auto ist in Bissendorf ein 26 Jahre alter Motorradfahrer schwer verletzt worden. Ein 24 Jahre alter Autofahrer hat auf der Mindener Straße nach links abbiegen wollen und den entgegenkommenden Motorradfahrer übersehen. Der Verletzte ist mit einem Rettungshubschrauber ins Krankenhaus gebracht worden. Lebensgefahr ist nicht ausgeschlossen worden. Ein 85 Jahre alter Mann ist nach einem Fahrradunfall in Wallenhorst-Rulle gestorben. Der Senior ist auf dem Radweg am Stadtweg mit seinem dreirädrigen Fahrrad unterwegs gewesen. Er ist offenbar von dem Weg abgekommen und auf die Fahrbahn gestürzt. Später ist er im Krankenhaus an schweren Kopfverletzungen gestorben. Die Polizei sucht Zeugen. Auf einem Firmengelände in Frieseute ist eine etwa 50 x 50 Meter große Fläche in Brand geraten. Feuerwehr, Polizei und Rettungsdienst sind am Abend zum Gewerbegebiet an der Ellerbrocker Straße alarmiert worden. Die Feuerwehr hat ein Übergreifen der Flammen auf benachbarte Firmengebäude verhindert. Wegen der starken Rauchentwicklung ist die Bevölkerung vorsorglich informiert worden. Auf der A33 bei Georgsmarienhütte ist heute Abend mit Einschränkungen zu rechnen. Bei Haderberg wird eine Baustelle für Behinderungen sorgen. Von 20 Uhr bis 6 Uhr morgens müssen Autofahrer mit mehr Verkehr und gelegentlichen Staus rechnen. Die Behinderungen werden die Nacht über andauern. In Uelsen hat die Polizei eine Trunkenheitsfahrt gestoppt. Ein 54 Jahre alter Mann ist mit einem dreirädrigen Roller im Ortsgebiet unterwegs gewesen. Dabei soll er teilweise im Gegenverkehr gefahren sein. Zeugen haben die Polizei alarmiert. Ein Atemalkoholtest hat 3,9 Promille ergeben. Soweit die Radio Osnabrück Regionalnachrichten. 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
11: Die aktuellen Wetterwerte. Bohmte 27 Grad, dazu Essen-Oldenburg ebenfalls 27 Grad. Heute am frühen Abend ist es im Sendegebiet freundlich bis leicht bewölkt, bei warmen 26 bis 28 Grad. Bis Mitternacht bleibt es meist trocken, in der Nacht wird es verbreitet wolkiger und vereinzelt kann etwas Regen durchziehen.
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11: Hallo liebe Autofahrer, Achtung auf der A1 Bremen Richtung Osnabrück. Zwischen dem Dreieck Ahlhorner Heide und Kloppenburg besteht Gefahr durch ein defektes Fahrzeug sowie durch Reifenteile auf der Fahrbahn. Auf der A33 Bielefeld Richtung Osnabrück im Dissener Tunnel besteht Gefahr durch Gegenstände auf dem linken Fahrstreifen. Außerdem befindet sich in der Einfahrt Dissen Süd eine Ölspur auf allen Fahrstreifen und auf Höhe Dissen Süd ist die Anschlussstelle gesperrt. Im Kreis Diepholz, Moorloge, zwischen am Geestmoor und Wetscher Bruchstraße gibt es einen Feuerwehreinsatz. Anwohner werden gebeten, Fenster und Türen geschlossen zu halten. Die Entwarnung zur Geruchsbelästigung durch Flächenbrand in Reden und Wetschen ist inzwischen aufgehoben. Außerdem wird geblitzt in Bippen auf der Bad Essener Straße, ein weiterer Blitzer in Melle. Radio Osnabrück wünscht euch eine gute und sichere Fahrt.
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12: In den nächsten Minuten hier unser letzter Teil der Top 20 Charts dieser Woche mit euren 5 meistgewünschten Hits. Es kommt noch ein Hitvorschlag. Wir kennen ihn als Mr. Worldwide. Pitbull ist wieder da als Verstärkung. Huckepack, Jason Derulo, auch immer für einen Sommerhit gut. Kommt ihr gleich nach Olivia Rodrigo, Drop Dead. Das hier ist Teddy Swims, Mr. Know It All.
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0: wo die Sonne irgendwie 24 Stunden am Tag scheint, in Florida. Da sind sie zu Hause, Jason Derulo und Pitbull. Ihr erster gemeinsamer Song, Privacy, unser vierter Hitvorschlag.
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0: Und da hat sich nichts verändert. Auch in dieser Woche wieder Taylor Swift. I knew it, I knew it.

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10: Ich bin Thomas Pleskin. Wegen schwerer Waldbrände sind in Frankreich und Spanien inzwischen rund 270.000 Menschen in Sicherheit gebracht worden. Allein im Südwesten Frankreichs mussten nach Behördenangaben rund 167.000 Menschen ihre Häuser verlassen, in Spanien etwa 73.000. Frankreich verstärkt die Löscharbeiten mit zusätzlichen Soldaten und Löschflugzeugen. In Spanien hoffen die Einsatzkräfte nach einer Wetterberuhigung auf eine Entspannung der Lage. Besonders betroffen ist der Großraum Madrid, wo die Flammen in mehreren Gemeinden bewohnt.

0: Gebiete bedrohen. Nach Kritik des früheren Kanzleramtsministers Altmaier gibt es weiteren Widerspruch aus der CDU am Umgang von Kanzler Merz mit Verkehrsminister Schnieder. Jetzt meldete sich auch der stellvertretende CDA-Vorsitzende Bäumler im Handelsblatt zu Wort.
1: Die Abberufung von Schnieder erwecke den Eindruck von Willkür, sagte Bäumler dem Handelsblatt. Eine Bundesregierung sollte nicht wie ein Feudalkönigreich geführt werden. Das beschädige auch das Vertrauen der Menschen in die Demokratie. Merz wollte den Verkehrsminister eigentlich schon entlassen, weil der vorgesehene Nachfolger aber kurzfristig absagte, ist das noch nicht passiert. Nun droht eine Hängepartie. Ex-Kanzleramtschef Altmaier hatte gesagt, der Umgang mit Schnieder mache ihn betroffen und werde weder dessen Person noch seiner Leistung gerecht. Thomas Brock, Berlin.
0: Die Organisatoren des Berliner Christopher Street Day warnen vor einem raueren gesellschaftlichen Klima für queere Menschen. Entsprechend äußerte sich Vorstandsmitglied Thomas Hoffmann gegenüber der Deutschen Presseagentur.
2: Die CSD-Organisatoren sehen die Rechte queerer Menschen in Gefahr. Auch fordern sie, Hasskriminalität wirksam zu bekämpfen. Deshalb wolle man nicht leiser werden und kleiner, sondern lauter und größer. Das Motto der Demo in diesem Jahr lautet: Haltung ist hot. Es sei beängstigend, wie es der rechten Bewegung schon gelungen sei, so massiv gegen CSDs zu mobilisieren, hieß es. Das sollte nicht nur der queeren Community Sorgen machen, sondern allen Menschen. Tanja Wagner, Nachrichtenredaktion.
0: Der Paketdienst DHL fordert strengere gesetzliche Vorgaben für die Zustellung schwerer Pakete. Vorstände Nicola Hageleitner sagte der dpa, Sendungen über 23 Kilogramm sollten bundesweit nur noch von 2 Zustellern ausgeliefert werden dürfen. Das diene dem Gesundheitsschutz der Beschäftigten.
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4: Guten Abend. Im Moment in Haßbergen 26 Grad, dazu Emsteg 28 Grad. Am Abend ist der Himmel bei uns noch freundlich mit Wolken. Die Temperaturen liegen bei 26 bis 28 Grad. In der Nacht ziehen mehr Wolken auf. Es bleibt meist ruhig und die Luft kühlt auf 14 bis 17 Grad ab. Der Radio Osnabrück 3-Tage-Trend. Morgen zeigt sich das Wetter in der Region Osnabrück und im Weser-Ems-Gebiet deutlich grauer. Später kann es einzelne Schauer oder auch mal ein Gewitter geben. Zum Wochenstart lockert es nach vielen Wolken wieder auf und es wird freundlicher. Am Dienstag bleibt es bei uns wärmer und vielerorts zeigt sich die Sonne.
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5: Hallo liebe Autofahrer, auf der A33 Bielefeld Richtung Osnabrück besteht in der Einfahrt Dissen Süd Gefahr durch eine Ölspur auf allen Fahrstreifen. Außerdem ist auf Höhe Dissen Süd die Anschlussstelle gesperrt. Auf der A1 Hansa-Linie Richtung Osnabrück stockt der Verkehr einen Kilometer vor dem Parkplatz Garterfeld. Im Kreis Diepholz in Morloge gibt es zwischen Am Geestmoor und Wetscher Bruchstraße einen Feuerwehreinsatz. Anwohner werden gebeten, Fenster und Türen geschlossen zu halten. Und uns liegt nur ein Blitzer vor, auf der Bad Essener Straße in Melle. Gute Fahrt wünscht euch Radio Osnabrück.
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1: Derzeit in Melle 28 Grad, in Barkum 27 Grad. Im Osnabrücker Land und im Weser-Ems-Gebiet zeigt sich der frühe Abend freundlich und warm mit lockeren Wolken bei Temperaturen zwischen 26 und 28 Grad. In der Nacht werden die Wolken dichter, nach Norden hin kann es stellenweise etwas regnen, ansonsten bleibt es meist ruhig.
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1: Hallo lieber Autofahrer, auf der A33 Bielefeld Richtung Osnabrück besteht in der Einfahrt Dissen Süd Gefahr durch eine Ölspur auf allen Fahrstreifen. Außerdem ist auf Höhe Dissen Süd die Anschlussstelle gesperrt. Geschwindigkeitsmessungen wurden uns aktuell keine gemeldet. Gute Fahrt wünscht euch Radio Osnabrück.
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15: Ich bin Thomas Bleskin. Wegen der schweren Waldbrände in Frankreich und Spanien sind inzwischen mehr als 250.000 Menschen in Sicherheit gebracht worden. Betroffen ist besonders der Südwesten Frankreichs und die Gegend rund um die spanische Hauptstadt Madrid.
16: In Bussen werden die Menschen aus dem Südosten der Region Madrid zu den Notunterkünften evakuiert. In einigen Ortschaften hat das Feuer auf die Häuser übergegriffen. Die spanische Regierung spricht von einer sehr komplexen Lage, die man bisher so noch nicht erlebt habe. Vor allem die kräftigen Windböen bereiten den Rettungskräften Sorgen. Mehr als 3000 Feuerwehrleute sind im Einsatz und bekämpfen die Flammen aus der Luft und vom Boden. Die Europäische Union schickt 4 Löschflugzeuge zur Unterstützung. Julia Macher, Barcelona.
15: Der Regierungsumbau von Bundeskanzler Friedrich Merz sorgt in der Union für Kritik. Auslöser ist der geplante Austausch von Verkehrsminister Patrick Schnieder, dessen Nachfolge nach der kurzfristigen Absage eines Kandidaten weiter offen ist. Der frühere Kanzleramtsminister Peter Altmaier und der stellvertretende CDA-Vorsitzende Christian Bäumler kritisierten vor allem den Umgang mit Schnieder. Die geplante Rentenreform sehen nicht nur Sozialverbände und Gewerkschaften kritisch, sondern auch

0: Unternehmen. Arbeitgeberpräsident Rainer Dulger warnte gegenüber der dpa vor zusätzlichen zweistelligen Milliardenkosten. Scharf kritisierte er auch den Plan, Steuer- und Sozialversicherungsfreiheit der Minijobs im Grundsatz abzuschaffen.
1: Der Arbeitgeberpräsident beschäftigt in seinem Unternehmen selbst Minijobber, darunter auch einige Rentner, die sich etwas dazu verdienen wollen. Deren Arbeit würde mit der Reform dann abgeschafft, kritisiert Dulger. Dabei würden Minijobs keine regulären Stellen verdrängen, sagt er. Auch die neue Kapitalrente sollte die Regierung seiner Meinung nach nochmal überdenken. Für die sollen Arbeitgeber und Beschäftigte zusätzlich zum normalen Rentenbeitrag nochmal 2% des Bruttoeinkommens zahlen. Dulger sagt dazu wörtlich, die Rente wird nicht sicherer, wenn wir Arbeit teurer machen. Katrin Müller, Nachrichtenredaktion.
0: Nach dem Absturz eines Kleinflugzeugs in ein Wohnhaus im niedersächsischen Gandercke See sind beide Insassen tot geborgen worden. Das teilte die Polizei mit. Die Maschine war zuvor kurz nach dem Start in Bremen abgestürzt und in das Dach eines Einfamilienhauses geprallt. Die Bewohner waren nicht zu Hause und blieben unverletzt.
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3: Guten Abend. Aktuell meldet Belm 27 Grad, dazu Lingen 25 Grad. Heute Abend bleibt es bei uns angenehm warm mit 24 bis 27 Grad. Dazu ziehen viele Wolken durch. In der Nacht bleibt es meist trocken. Die Wolken lockern stellenweise etwas auf. Der Radio Osnabrück 3-Tage-Trend. Morgen ist es in der Region Osnabrück und im Weser-Ems-Gebiet deutlich kühler mit vielen Wolken, zeitweise Regen und 19 bis 22 Grad. Zum Wochenstart gibt es wieder freundlicheres Wetter mit längeren Auflockerungen. Am Dienstag zeigt sich die Sonne häufiger und es wird etwas wärmer.
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4: Hallo liebe Autofahrer, auf der A33 Bielefeld Richtung Osnabrück besteht in der Einfahrt Dissen Süd Gefahr durch eine Ölspur auf allen Fahrstreifen. Außerdem ist auf Höhe Dissen Süd die Anschlussstelle gesperrt. Auf der A30 zwischen Osnabrück-Hellern und Haßbergen-Gaste ist die Straße in beiden Richtungen wieder frei. Im Moment gibt es keine Geschwindigkeitskontrollen. Radio Osnabrück wünscht euch eine gute Fahrt.
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1: Guten Abend. Die aktuellen Wetterwerte. Osnabrück-Schinkel 26 Grad, dazu Kappeln 25 Grad. In der Region Osnabrück und im Weser-Ems-Gebiet geht der Abend meist unter vielen Wolken, aber noch trocken zu Ende, bei warmen 24 bis 27 Grad. In der Nacht bleibt es überwiegend dicht bewölkt und mild, dazu weht nur wenig Wind.
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1: Hallo, liebe Autofahrer. Auf der A33 Bielefeld Richtung Osnabrück besteht in der Einfahrt Dissen Süd Gefahr durch eine Ölspur auf allen Fahrstreifen. Außerdem ist auf Höhe Dissen Süd die Anschlussstelle gesperrt. Auf der A2 Dortmund Richtung Hannover zwischen Rastplatz Herford Süd und Herford Ost befindet sich eine Baustelle. Zwei linke Fahrstreifen sind gesperrt und es ist nur eine Spur frei. Und uns liegt nur ein Blitzer vor, auf der A1 bei Barkum. Gute Fahrt wünscht euch Radio Osnabrück.
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8: Ich bin Thomas Pleskin. Wegen schwerer Waldbrände sind in Frankreich und Spanien inzwischen rund 270.000 Menschen in Sicherheit gebracht worden. Allein im Südwesten Frankreichs mussten nach Behördenangaben rund 167.000 Menschen ihre Häuser verlassen, in Spanien etwa 73.000. Frankreich verstärkt die Löscharbeiten mit zusätzlichen Soldaten und Löschflugzeugen. In Spanien hoffen die Einsatzkräfte nach einer Wetterberuhigung auf eine Entspannung der Lage. Besonders betroffen ist der Großraum Madrid, wo die Flammen in mehreren Gemeinden bewohnte Gebiete bedrohen. Nach Kritik des früheren Kanzleramtsministers Altmaier gibt es weiteren Widerspruch aus der CDU am Umgang von Kanzler Merz mit Verkehrsminister Schnieder. Jetzt meldete sich auch der stellvertretende CDA-Vorsitzende Bäumler im Handelsblatt zu Wort.
9: Die Abberufung von Schnieder erwecke den Eindruck von Willkür, sagte Bäumler dem Handelsblatt. Eine Bundesregierung sollte nicht wie ein Feudalkönigreich geführt werden. Das beschädige auch das Vertrauen der Menschen in die Demokratie. Merz wollte den Verkehrsminister eigentlich schon entlassen, weil der vorgesehene Nachfolger aber kurzfristig absagte, ist das noch nicht passiert. Nun droht eine Hängepartie. Ex-Kanzleramtschef Altmaier hatte gesagt, der Umgang mit Schnieder mache ihn betroffen und werde weder dessen Person noch seiner Leistung gerecht. Thomas Brock, Berlin.
8: Die Organisatoren des Berliner Christopher Street Day warnen vor einem raueren gesellschaftlichen Klima für queere Menschen. Entsprechend äußerte sich Vorstandsmitglied Thomas Hoffmann gegenüber der Deutschen Presseagentur.
10: Die CSD-Organisatoren sehen die Rechte queerer Menschen in Gefahr. Auch fordern sie, Hasskriminalität wirksam zu bekämpfen. Deshalb wolle man nicht leiser werden und kleiner, sondern lauter und größer. Das Motto der Demo in diesem Jahr lautet: Haltung ist hot. Es sei beängstigend, wie es der rechten Bewegung schon gelungen sei, so massiv gegen CSDs zu mobilisieren, hieß es. Das sollte nicht nur der queeren Community Sorgen machen, sondern allen Menschen. Tanja Wagner, Nachrichtenredaktion.
8: Nach dem Absturz eines Kleinflugzeugs in ein Wohnhaus im niedersächsischen Gandercke See sind beide Insassen tot geborgen worden. Das teilte die Polizei mit. Die Maschine war zuvor kurz nach dem Start in Bremen abgestürzt und in das Dach eines Einfamilienhauses geprallt. Die Bewohner waren nicht zu Hause und blieben unverletzt.

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1: Guten Abend. Derzeit in Bramsche 26 Grad, dazu Damme 27 Grad. Über dem Abendhimmel lockern die Wolken heute allmählich auf. Dazu bleibt es angenehm warm mit 24 bis 27 Grad. Später bleibt es trocken und in der Nacht ist es bei leichtem Wind ruhig im Sendegebiet. Der Radio Osnabrück 3-Tage-Trend. Morgen zeigt sich der Himmel in der Region Osnabrück und im Weser-Ems-Gebiet oft grau. Vor allem am Teutoburger Wald gibt es zeitweise Regen. Die Höchstwerte liegen bei 19 bis 22 Grad. Zum Wochenstart gibt es wieder freundlicheres Wetter mit Auflockerungen und längeren sonnigen Phasen. Am Dienstag ist es meist sonnig, trocken und wieder etwas wärmer.
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2: Hallo liebe Autofahrer, auf der A33 Bielefeld Richtung Osnabrück besteht in der Einfahrt Dissen Süd Gefahr durch eine Ölspur auf allen Fahrstreifen. Außerdem ist auf Höhe Dissen Süd die Anschlussstelle gesperrt. Auf der A2 Dortmund Richtung Hannover zwischen Rastplatz Herford Süd und Herford Ost befindet sich eine Baustelle. Zwei linke Fahrstreifen sind gesperrt, es ist nur eine Spur frei. Die B215 und die B441 zwischen Stolzenau und Lese sind nach einem Unfall mit mehreren Fahrzeugen in beiden Fahrtrichtungen gesperrt. Und uns liegt nur ein Blitzer vor, auf der A1 bei Barkum. Gute Fahrt wünscht euch Radio Osnabrück.
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4: Hallo liebe Autofahrer, auf der A33 Bielefeld Richtung Osnabrück besteht in der Einfahrt Dissen Süd Gefahr durch eine Ölspur auf allen Fahrstreifen. Außerdem ist auf Höhe Dissen Süd die Anschlussstelle gesperrt. Auf der B215 und der B441 zwischen Stolzenau und Lese hat es einen Unfall mit mehreren Fahrzeugen gegeben. Beide Fahrtrichtungen sind gesperrt. Es ist nur ein Blitzer gemeldet, auf der A1 bei Bakum. Gute Fahrt wünscht euch Radio Osnabrück.
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3: Ich bin Thomas Bleskin. Wegen der schweren Waldbrände in Frankreich und Spanien sind inzwischen mehr als eine Viertelmillion Menschen in Sicherheit gebracht worden. Betroffen ist besonders der Südwesten Frankreichs und die Gegend rund um die spanische Hauptstadt Madrid.
4: In Bussen werden die Menschen aus dem Südosten der Region Madrid zu den Notunterkünften evakuiert. In einigen Ortschaften hat das Feuer auf die Häuser übergegriffen. Die spanische Regierung spricht von einer sehr komplexen Lage, die man bisher so noch nicht erlebt habe. Vor allem die kräftigen Windböen bereiten den Rettungskräften Sorgen. Mehr als 3000 Feuerwehrleute sind im Einsatz und bekämpfen die Flammen aus der Luft und vom Boden. Die Europäische Union schickt 4 Löschflugzeuge zur Unterstützung. Julia Macher, Barcelona.
3: Der Regierungsumbau von Bundeskanzler Friedrich Merz sorgt in der Union für Kritik. Auslöser ist der geplante Austausch von Verkehrsminister Patrick Schnieder, dessen Nachfolge nach der kurzfristigen Absage eines Kandidaten weiter offen ist. Der frühere Kanzleramtsminister Peter Altmaier und der stellvertretende CDA-Vorsitzende Christian Bäumler kritisierten vor allem den Umgang mit Schnieder. Die geplante Rentenreform sehen nicht nur Sozialverbände und Gewerkschaften kritisch, sondern auch Unternehmen. Arbeitgeberpräsident Rainer Dulger warnte gegenüber der dpa vor zusätzlichen zweistelligen Milliardenkosten. Scharf kritisierte er auch den Plan, Steuer- und Sozialversicherungsfreiheit der Minijobs im Grundsatz abzuschaffen.
5: Der Arbeitgeberpräsident beschäftigt in seinem Unternehmen selbst Minijobber, darunter auch einige Rentner, die sich etwas dazu verdienen wollen. Deren Arbeit würde mit der Reform dann abgeschafft, kritisiert Dulger. Dabei würden Minijobs keine regulären Stellen verdrängen, sagt er. Auch die neue Kapitalrente sollte die Regierung seiner Meinung nach nochmal überdenken. Für die sollen Arbeitgeber und Beschäftigte zusätzlich zum normalen Rentenbeitrag nochmal 2% des Bruttoeinkommens zahlen. Dulger sagt dazu wörtlich, die Rente wird nicht sicherer, wenn wir Arbeit teurer machen. Katrin Müller, Nachrichtenredaktion.
3: Der Paketdienst DHL fordert strengere gesetzliche Vorgaben für die Zustellung schwerer Pakete. Vorstände Nicola Hageleitner sagte der dpa, Sendungen über 23 Kilogramm sollten bundesweit nur noch von 2 Zustellern ausgeliefert werden dürfen. Das diene dem Gesundheitsschutz der Beschäftigten.
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6: Guten Abend. Momentan haben wir in Kettenkamp 24 Grad, dazu Herzlake ebenfalls 24 Grad. Heute Abend bleibt es bei uns meist trocken, dazu gibt es einen Mix aus Wolken und einzelnen Auflockerungen. In der Nacht wird der Himmel dichter und die Temperaturen sinken auf 14 bis 18 Grad. Der Radio Osnabrück 3-Tage-Trend. Morgen ist es in der Region Osnabrück und im Weser-Ems-Gebiet überwiegend grau. Zeitweise fällt etwas Regen.

0: oder es gibt einzelne Schauer. Am Teutoburger Wald auch etwas häufiger, bei 19 bis 22 Grad. Zum Wochenstart lockert es nach einem teils wolkigen Beginn wieder auf und es bleibt meist trocken. Am Dienstag zeigt sich das Wetter freundlich und etwas wärmer, so auch bei uns im Sendegebiet.
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2: Hallo liebe Autofahrer, auf der A33 Bielefeld Richtung Osnabrück ist auf Höhe Dissen Süd die Anschlussstelle gesperrt. Auf der B215 und der B441 zwischen Stolzenau und Lese hat es einen Unfall mit mehreren Fahrzeugen gegeben. Beide Fahrtrichtungen sind gesperrt. Auf der L95 Ebbendorfer Straße Richtung Wellingholzhausen stockt der Verkehr vor Borklo Kloster Ösede. Es ist nur ein Blitzer gemeldet, auf der A1 bei Barkum. Gute Fahrt wünscht euch Radio Osnabrück.
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3: Hallo liebe Autofahrer, auf der A33 Bielefeld Richtung Osnabrück ist auf Höhe Dissen Süd die Anschlussstelle gesperrt. Auf der B215 und der B441 zwischen Stolzenau und Lese hat es einen Unfall mit mehreren Fahrzeugen gegeben. Beide Fahrtrichtungen sind gesperrt. Es ist nur ein Blitzer gemeldet, auf der A1 bei Bakum. Gute Fahrt wünscht euch Radio Osnabrück.
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4: Ich bin Tine Klimach. Nach der Kabinettsumbildung bittet der designierte Gesundheitsminister Carsten Lindemann um Einarbeitungszeit. Er habe einen Höllenrespekt vor der neuen Aufgabe, sagte er in einem Instagram-Post. Vor einem Jahr hatte er selbst Zweifel an seiner Eignung geäußert, was jetzt Debatten auslöst.
5: Es gärt in der CDU. Der Umgang des Kanzlers mit Verkehrsminister Schnieder sorgt für Kritik auch in den eigenen Reihen. Von Willkür ist die Rede. Ex-Kanzleramtschef Altmaier äußerte sich betroffen und wütend. Merz will Schnieder entlassen, bekam vom vorgesehenen Nachfolger aber kurzfristig eine Absage. Für Diskussion sorgt auch die Personalie Lindemann. Der CDU-Generalsekretär hatte zum Start der Regierung noch gesagt, Minister sein sei nicht sein Ding. Nun soll er Gesundheitsminister werden, spricht von einer anderen Lage und traut sich das auch zu. Aus Berlin, Thomas Brockt.
4: Wegen der schweren Waldbrände sind in Frankreich und Spanien inzwischen mehr als eine Viertelmillion Menschen in Sicherheit gebracht worden. Allein im Südwesten Frankreichs mussten nach Behördenangaben rund 170.000 Menschen ihre Häuser verlassen. Eine der größten Evakuierungsaktionen in der Geschichte des Landes. Frankreich verstärkt die Löscharbeiten mit zusätzlichen Soldaten und Löschflugzeugen. In Spanien wurden rund 60.000 Menschen evakuiert. Hunderttausende Menschen haben in Berlin den Christopher Street Day gefeiert. Was nach großer Party aussieht, hat einen ernsten Hintergrund. Die Organisatoren warnen vor einem gesellschaftlich rauen Klima. Queere Menschen weltweit würden aktuell stark unter Druck stehen, hieß es im Vorfeld des CSD.
6: Die CSD-Organisatoren sehen die Rechte queerer Menschen in Gefahr. Auch fordern sie, Hasskriminalität wirksam zu bekämpfen. Deshalb wolle man nicht leiser werden und kleiner, sondern lauter und größer. Das Motto der Demo in diesem Jahr lautet: Haltung ist hot. Gleichzeitig werden Störungen aus der rechten Szene befürchtet. Es sei beängstigend, wie es der rechten Bewegung schon gelungen sei, so massiv gegen CSDs zu mobilisieren, hieß es. Das sollte nicht nur der queeren Community Sorgen machen, sondern allen Menschen. Tanja Wagner, Nachrichtenredaktion.
4: Zum Sport. Der deutsche Radprofi Pascal Ackermann ist auf der Königsetappe der Tour de France ausgestiegen. Ackermann war sichtlich enttäuscht nach seinem Tour aus. Es habe heute einfach nicht gereicht, sagte er im ZDF. Tags zuvor hatte er sich noch verletzt. Sein bestes Ergebnis war ein 7. Platz nach der 8. Etappe nach Bergerac.
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7: Guten Abend. Derzeit in Wallenhorst 23 Grad, dazu Lemförde ebenfalls 23 Grad. Am späten Abend ziehen bei uns zwischen Emsland und Osnabrück mehr Wolken durch. Dabei bleibt es angenehm mit 20 bis 23 Grad. In der Nacht hält sich meist eine graue Wolkendecke, Regen spielt kaum eine Rolle und bis zum frühen Morgen kühlt es auf 14 bis 18 Grad ab. Der Radio Osnabrück 3-Tage-Trend. Morgen bleibt es überwiegend grau, zwischendurch lockert es etwas auf, später sind einzelne Schauer möglich. Zum Wochenstart zeigt sich das Wetter freundlicher, mit mehr Sonne und meist trockenem Verlauf. Am Dienstag gibt es längere freundliche Abschnitte und wieder etwas wärmere Luft.
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8: Hallo liebe Autofahrer, auf der B51 zwischen dem Kreisverkehr Glandorf B475 und Lahrer Straße besteht in beiden Richtungen Gefahr durch verlorene Ladung.

0: Der Abschnitt ist blockiert. Auf der B215 sowie der B441 zwischen Stolzenau und Lese hat es einen Unfall mit mehreren Fahrzeugen gegeben. Beide Fahrtrichtungen sind gesperrt. Auf der A1 bei Barkum ein Blitzer. Radio Osnabrück wünscht euch eine gute und sichere Fahrt.
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1: Hallo liebe Autofahrer, auf der B215 und der B441 zwischen Stolzenau und Lese hat es einen Unfall mit mehreren Fahrzeugen gegeben. Beide Fahrtrichtungen sind gesperrt. In Kalletal ist in den Ortsteilen Langenholzhausen, Erder und Kalldorf eine Geruchsbelästigung durch einen Brand wahrnehmbar. Auf der Falkenrotter Straße in Vechta steht ein Blitzer. Gute Fahrt wünscht euch Radio Osnabrück.
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1: Ich bin Tine Klimach. Die Waldbrände in Frankreich und Spanien haben eine Evakuierungswelle ausgelöst. Im Südwesten Frankreichs nahe Bordeaux wurden fast 170.000 Menschen evakuiert. Auch in Spanien mussten inzwischen rund 60.000 Menschen ihre Häuser verlassen.
2: In Bussen werden die Menschen aus dem Südosten der Region Madrid zu den Notunterkünften evakuiert. In einigen Ortschaften hat das Feuer auf die Häuser übergegriffen. Die spanische Regierung spricht von einer sehr komplexen Lage, die man bisher so noch nicht erlebt habe. Vor allem die kräftigen Windböen bereiten den Rettungskräften Sorgen. Mehr als 3000 Feuerwehrleute sind im Einsatz und bekämpfen die Flammen aus der Luft und vom Boden. Die Europäische Union schickt 4 Löschflugzeuge zur Unterstützung. Aus Barcelona, Julia Macher.
1: CSU-Chef Markus Söder rechnet damit, dass sich der Wirbel um die Kabinettsumbildung in Berlin rasch legen wird. Er sagte bei RTL-NTV, die Bundesregierung sei handlungsfähig und in den kommenden Tagen werde alles geregelt. Ähnlich äußerte sich Bundesforschungsministerin Dorothee Bär. Hintergrund ist die weiter offene Nachfolge von Verkehrsminister Patrick Schnieder, nachdem der zunächst vorgesehene Kandidat kurzfristig abgesagt hatte. Pakete, die schwerer sind als 23 Kilo, dürfen nicht mehr von einem Zusteller ausgeliefert werden. Das sollte von der Politik gesetzlich festgelegt werden, fordert der Logistikkonzern DHL. Diese Obergrenze nur für sich selbst will der Konzern aber nicht festlegen.
3: Schwere Pakete zu tragen ist schlecht für den Rücken, argumentiert DHL. Und Probleme damit seien der Grund für jede dritte Krankmeldung. Die Politik müsse sich dem Thema annehmen, weil DHL nicht mehr konkurrenzfähig sei, wenn die Regel nur intern eingeführt werden würde. Die Gewerkschaft Verdi stimmt zu und möchte 2 Zusteller sogar schon bei Paketen ab 20 Kilo. Andere Zustellunternehmen lehnen den Vorschlag ab und verweisen auf sowieso schon bestehenden Personalmangel oder drohende längere Lieferzeiten. Aus Berlin, Elisa Schuh.
1: Zum 150-jährigen Bestehen der Bayreuther Festspiele haben Intendantin Katharina Wagner und Bundeskanzler Friedrich Merz vor einem Rechtsruck in Politik und Gesellschaft gewarnt. Wagner sagte beim Festakt, angesichts der Verstrickung ihrer Familie in die NS-Zeit müsse Rassismus und der Verharmlosung der Geschichte klar widersprochen werden. Merz sprach sich für eine kritische Auseinandersetzung mit Richard Wagner und der Geschichte der Festspiele aus.
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4: Derzeit in Osnabrück Gretisch 21 Grad, dazu Lehmbruch ebenfalls 21 Grad. Die Nacht bei uns zeigt sich unterschiedlich. Im Westen ist es teils klar, sonst halten sich mehr Wolken. Die Temperaturen liegen zwischen 14 und 18 Grad. Bis zum frühen Morgen bleibt es meist trocken, örtlich aber länger trüb. Im Radio Osnabrück 3-Tage-Trend. Für die Region Osnabrück und das Weser-Ems-Gebiet ist der Sonntag oft grau. Zeitweise fällt etwas Regen, vor allem Richtung Teutoburger Wald und Wiehengebirge. Zum Wochenstart gibt es wieder mehr Sonne und meist trockenes Wetter. Am Dienstag bleibt es freundlich und die Temperaturen steigen auf 24 bis 27 Grad.
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5: Hallo liebe Autofahrer, B215 und B441 zwischen Stolzenau und Lese hat es einen Unfall mit mehreren Fahrzeugen gegeben. Beide Fahrtrichtungen sind gesperrt. In Kalletal, in den Ortsteilen Langenholzhausen, Erder und Kalldorf, ist eine Geruchsbelästigung durch einen

0: Brand wahrnehmbar. Es besteht jedoch keine Gefahr. Außerdem wird geblitzt. In Barkum auf der A1, bei Garrel auf der Friesolter Straße sowie in Vechta auf der Falkenrotter Straße. Radio Osnabrück wünscht euch eine gute und sichere Fahrt.
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3: Hallo, liebe Autofahrer. Auf der A2 Dortmund Richtung Hannover zwischen Porta Westfalica und Veltheim besteht Gefahr durch ein liegen gebliebenes Fahrzeug und durch Reifenteile auf der Fahrbahn. Es besteht erhöhte Unfallgefahr. Auf der A30 Bad Oeynhausen Richtung Osnabrück zwischen Bissendorf und Nattbergen befinden sich in beiden Richtungen Tiere auf der Fahrbahn. Auf der B51 sowie der B65 Osnabrück Richtung Diepholz auf Höhe Bähm Nord besteht in beiden Richtungen Gefahr durch eine ungesicherte Unfallstelle auf allen Fahrstreifen. Auf der B215 sowie der B441 Uchte Harrienstedt Richtung Nienburg-Weser zwischen Stolzenau und Lese hat es einen Unfall mit mehreren Fahrzeugen gegeben. Beide Fahrtrichtungen sind gesperrt. Auf der L782 Löhne Richtung Lippstadt vor Halle Westfalen stockender Verkehr auf einer Strecke von 1 Kilometer. Außerdem wird geblitzt. Auf der Friesolter Straße in Garrel und auf der Falkenrotter Straße in Vechta. Radio Osnabrück wünscht euch eine gute und sichere Fahrt.
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1: Ich bin Tine Klimach. Der Christopher Street Day in Berlin ist abgebrochen worden. Nach ersten Angaben der Polizei soll ein Fahrzeug mehrere Menschen am Tiergarten angefahren haben, sagte Florian Naht von der Polizei Berlin beim Kurznachrichtendienst X.
2: Mutmaßlich ist hier ein Fahrzeug in den Park eingefahren, hat mehrere Personen angefahren, dabei offensichtlich auch verletzt. Deshalb gibt es hier jetzt mehrere Patientenbehandlungen durch die Berliner Feuerwehr im Bereich des großen Tiergarten. Wir fahren mit starken Kräften nach möglichen Tatverdächtigen und melden uns, sobald uns weitere Informationen vorliegen.
1: Was genau passiert ist, wie viele Betroffene es gibt, ist noch unklar. Der Bereich wurde großräumig abgesperrt. In der CDU gibt es weiter Kritik am Umgang von Bundeskanzler Friedrich Merz mit Verkehrsminister Patrick Schnieder. Nach Ex-Kanzleramtschef Peter Altmaier hat sich jetzt Christian Bäumler geäußert. Er ist der Vizevorsitzende der christlich-demokratischen Arbeitnehmerschaft.
3: Die Abberufung von Schnieder erwecke den Eindruck von Willkür, sagte Bäumler dem Handelsblatt. Eine Bundesregierung sollte nicht wie ein Feudalkönigreich geführt werden. Das beschädige auch das Vertrauen der Menschen in die Demokratie. Merz wollte den Verkehrsminister eigentlich schon entlassen, weil der vorgesehene Nachfolger aber kurzfristig absagte, ist das noch nicht passiert. Nun droht eine Hängepartie. Ex-Kanzleramtschef Altmaier hatte gesagt, der Umgang mit Schnieder mache ihn betroffen und werde weder dessen Person noch seiner Leistung gerecht. Aus Berlin, Thomas Brockt.
1: Wegen der schweren Waldbrände sind in Frankreich und Spanien inzwischen mehr als 250.000 Menschen in Sicherheit gebracht worden. Allein im Südwesten Frankreichs mussten nach Behördenangaben rund 170.000 Menschen ihre Häuser verlassen. Frankreich verstärkt die Löscharbeiten mit zusätzlichen Soldaten und Löschflugzeugen. In Spanien wurden rund 60.000 Menschen evakuiert. Nach dem sprunghaften Anstieg der Ölpreise infolge des Irankriegs sieht das Deutsche Institut für Wirtschaftsforschung die Versorgung in Deutschland und Europa weiterhin stabil. Aktuell sei die Versorgung mit Rohöl- und Mineralölprodukten wie Benzin und Diesel weiterhin gesichert, sagte DEW-Ökonomin Franziska Holz der deutschen Presseagentur. Weil Deutschland und Europa Öl aus vielen verschiedenen Quellen bezögen, sei nicht mit einem großflächigen Lieferausfall zu rechnen.
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5: Momentan haben wir in Hagen 19 Grad, dazu Löningen 16 Grad. In der Nacht bleibt es bei uns meist trocken. Nach einem freundlichen Abend ziehen mehr Wolken auf und der Wind ist nur schwach. Die Temperaturen sinken auf 13 bis 18 Grad. Der Radio Osnabrück 3-Tage-Trend. Morgen startet der Tag oft grau und bleibt wechselhaft. Etwas Sonne ist dabei. Im Bereich Teutoburger Wald und Wiehengebirge kann es einzelne Schauer geben. Die Temperaturen liegen bei 20 bis 23 Grad. Zum Wochenstart zeigt sich das Wetter in der Region Osnabrück und im Weser-Ems-Gebiet wieder freundlicher, mit längeren sonnigen Abschnitten und nur noch selten dichterer Bewölkung. Am Dienstag setzt sich das ruhige Sommerwetter mit noch mehr Sonne fort. Die Aussichten bleiben also angenehm sommerlich.
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6: Hallo liebe Autofahrer. Auf der A2 Dortmund Richtung Hannover zwischen Porta Westfalica und Feldheim besteht Gefahr durch ein liegengebliebenes Fahrzeug. Bitte langsam fahren. Es besteht erhöhte Unfallgefahr. Auf der B51 sowie der B65 Osnabrück-Diepholz besteht in beiden Richtungen auf Höhe Belm Nord Gefahr durch eine ungesicherte Unfallstelle auf allen Fahrstreifen. Die B215 und die B441 Uchte-Harienstedt-Nienburg-Weser sind zwischen Stolzenau und Lese nach einem Unfall mit mehreren Fahrzeugen in beiden Fahrtrichtungen gesperrt. Außerdem wird geblitzt. In Garrel auf der Friesolter Straße sowie in Vechta auf der Falkenrotter Straße. Gute Fahrt wünscht euch Radio Osnabrück.
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1: Hallo liebe Autofahrer. Auf der A2 Dortmund Richtung Hannover zwischen Porta Westfalica und Veltheim besteht Gefahr durch ein liegen gebliebenes Fahrzeug. Bitte langsam fahren. Es besteht erhöhte Unfallgefahr. Auf der B51 sowie der B65 Osnabrück Richtung Diepholz zwischen A33 Osnabrück Widukindland und Hasterstraße wird ein Unfall aufgenommen. Die Polizei ist vor Ort und beide Fahrtrichtungen sind gesperrt. Geblitzt wird nur an einer Stelle, auf der Falkenrotterstraße in Vechta. Radio Osnabrück wünscht euch eine gute Fahrt.
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0: hier hinter uns im Tiergarten zum Stehen gekommen ist an einem Baum. Die laufen bereits und wir fahren auch im Umfeld hier einen Hochdruck oder mit Hochdruck nach möglichen Tatverdächtigen.
1: Berlins regierender Bürgermeister Kai Wegner spricht von einem Angriff auf unsere freie und weltoffene Gesellschaft. Nach einem friedlichen und bunten CSD wurde die Versammlung auf brutalste Art attackiert, teilte er mit. Die Waldbrände in Frankreich und Spanien haben eine Evakuierungswelle ausgelöst. Im Südwesten Frankreichs nahe Bordeaux wurden fast 170.000 Menschen evakuiert. Auch in Spanien mussten inzwischen rund 60.000 Menschen ihre Häuser verlassen.
2: In Bussen werden die Menschen aus dem Südosten der Region Madrid zu den Notunterkünften evakuiert. In einigen Ortschaften hat das Feuer auf die Häuser übergegriffen. Die spanische Regierung spricht von einer sehr komplexen Lage, die man bisher so noch nicht erlebt habe. Vor allem die kräftigen Windböen bereiten den Rettungskräften Sorgen. Mehr als 3000 Feuerwehrleute sind im Einsatz und bekämpfen die Flammen aus der Luft und vom Boden. Die Europäische Union schickt 4 Löschflugzeuge zur Unterstützung. Aus Barcelona, Julia Macher.
1: CSU-Chef Markus Söder rechnet damit, dass sich der Wirbel um die Kabinettsumbildung in Berlin rasch legen wird. Er sagte bei RTL-NTV, die Bundesregierung sei handlungsfähig und in den kommenden Tagen werde alles geregelt. Ähnlich äußerte sich Bundesforschungsministerin Dorothee Bär. Hintergrund ist die weiter offene Nachfolge von Verkehrsminister Patrick Schnieder, nachdem der zunächst vorgesehene Kandidat kurzfristig abgesagt hatte. Das Weiße Haus hat mit einem Song von Katy Perry einen TikTok-Clip unterlegt und damit den Superstar verärgert. Die US-Sängerin schrieb auf der Plattform X, sie sei entsetzt und wütend darüber, dass ihr Lied Fireworks als Hintergrundmusik für Aufnahmen von Militärschlägen verwendet worden sei. Sie habe dem nicht zugestimmt und sie wurde nicht gefragt. Sie billige das absolut nicht.
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4: Osnabrückhafen meldet 19 Grad, in Holdorf ebenfalls 19 Grad. In der Nacht bleibt es meist trocken, die Luft ist noch mild und dichte Wolken halten sich. Im Laufe des Tages lockert es nur langsam auf, ab Mittag gibt es einzelne Schauer, am Teutoburger Wald und Richtung Dümmer auch schon etwas eher. Die Temperaturen liegen bei 20 bis 23 Grad. Der 3-Tage-Trend für die Region: Morgen wird das Wetter deutlich freundlicher mit längeren sonnigen Abschnitten und nur harmlosen Wolken. Am Dienstag gibt es noch mehr Sonne und es wird spürbar wärmer. Zur Wochenmitte steht Hochsommerwetter an, dann klettern die Werte verbreitet auf 32 bis 34 Grad.
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5: Auf der A2 Dortmund Richtung Hannover besteht zwischen Porta Westfalica und Feldheim Gefahr durch ein liegen gebliebenes Fahrzeug. Es besteht erhöhte Unfallgefahr. Auf der B51 und B65 Osnabrück Richtung Diepholz wird zwischen A33 Osnabrück-Widukindland und Hasterstraße ein Unfall aufgenommen. Die Polizei ist vor Ort und beide Fahrtrichtungen sind gesperrt. Und uns liegt nur ein Blitzer vor, auf der Falkenrotterstraße in Vechta. Gute Fahrt wünscht euch Radio Osnabrück.
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1: Hallo liebe Autofahrer, auf der A2 Dortmund Richtung Hannover zwischen Porta Westfalica und Veltheim besteht Gefahr durch ein liegen gebliebenes Fahrzeug, langsam fahren und erhöhte Unfallgefahr. Auf der B51 sowie der B65 Osnabrück Richtung Diepholz zwischen A33 Osnabrück-Widukindland und Hasterstraße wird ein Unfall aufgenommen. Die Polizei ist vor Ort und beide Fahrtrichtungen sind gesperrt. Geblitzt wird nur an einer Stelle, auf der Falkenrotter Straße in Vechta. Radio Osnabrück wünscht euch eine gute Fahrt.
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1: Ich bin Tine Klimach. Hunderttausende Menschen haben in Berlin den Christopher Street Day gefeiert. Gegen 22 Uhr endete das Fest abrupt. Ein Fahrzeug wurde in der Nähe des Potsdamer Platzes in eine Menschenmenge gelenkt. Mindestens eine Person ist ums Leben gekommen, wie die Polizei mitteilte. 16 weitere Menschen wurden verletzt. Timo Reim ist für uns direkt am Tiergarten.
2: Es ist ein riesengroßes Waldstück im Grunde hier in Berlin, der Berliner Tiergarten, wo das Ganze passiert ist. Ein weißer Transporter, vanartiges Auto, ist in diesen Tiergarten reingefahren und hat die Menschen erwischt und zum Teil getötet.